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Hallo Nachbar, wie geht's? Dieser Arschloch. Krank geschrieben oder was? Urlaub machen, okay. Wenn krank geschrieben nicht sofort seine Chef anrufen und sagen, diese Rasenmähen und krank geschrieben. Aha, Urlaub, Urlaub, schön, schön. Muss auch mal sein, oder? Ich heute auch Urlaub haben. Ich auch Urlaub haben. Ich würde gerne Kaffee trinken, aber keine Zeit heute, muss einkaufen gehen. Wirklich, sonst, ich sage immer bei meiner Frau, schade mit Nachbarn, selten Kaffee trinken. Lieber Scheiße essen, als mit dem Kaffee trinken. Aber nächstes Mal trinken, Nachbarn. Kein Problem, gerne, gerne.

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0: Die einzige Frage, die ich stellen möchte, und alles andere überlasse ich Ihnen dann. Wie kommt man auf die Idee, eine Westernstadt, oder aber einfach ausgedrückt, wie kommt man auf die Idee, den Wilden Westen an den Balaton zu holen?
1: Wie? Also eigentlich.
0: Wie und warum natürlich?
1: Wie und warum? Ja, warum? Ist ganz einfach. Ich war ja eben auch hier am Balaton mit meinen Kindern urlauben. Das Problem war, dass halt, wenn du Kinder hast, kleine Kinder hast, halt nicht viel angeboten war. Und als ich wieder zurück war, ich habe eben bei uns in Bayern gab es immer, ich war ja Western-Fan, ich tue Western-Reiten schon über 20 Jahren. Und dann haben wir gedacht, man müsste doch mal hier was in Ungarn aufziehen können, weil es müsste doch funktionieren, wenn die Familien hier mit Kindern da sind, wie in Deutschland auch. Da gibt es ja viele Freizeitparks und das habe ich natürlich immer gesehen. Und dachte, nebendran, 20 Kilometer in meinem Dorf, macht einer so einen kleinen Spielpark auf. Und nach 10 Jahren ist das eine Riesenanlage geworden. Und dann Otto Bent, Misbe, Otto Jobolder, Jobolder Land von Kostelag, Lilla. Und dann haben wir gedacht, jetzt in Deutschland funktioniert das auch super mit Eltern, Kinder, die wollen was unternehmen. Also das müsste in Ungarn auch funktionieren. Und ich war es überdrüssig, ich war ja früher Autoverkäufer, war ich überflüssig, eigentlich immer Autos an den Mann zu preisen. Dann dachte ich, ich musste mal was anderes machen. Ich arbeite gerne mit Kindern zusammen. Meine Kinder haben sich immer gefreut, wenn ich Geburtstage gemacht habe oder Feste organisiert habe für Kindergarten, für Schulen. Und Deutschland kann ich es nicht finanzieren, zu teuer. Hier in Ungarn, Balaton ist nichts, aber preiswert. Und ich dachte, okay, dann probiere ich es einfach mal. Und so habe ich dann 2007 angefangen, das Grundstück hier zu kaufen. Dann habe ich angefangen, nur einen Spielplatz. Dann habe ich eine Kulisse gebaut. Dann habe ich noch eine Kulisse gebaut. Dann das Kassenhäuschen, dann das Restaurant. Und so ist das. Jahr für Jahr ist es halt größer geworden. Und mehr ja, Gäste sind auch gekommen. Ja. Am Anfang waren es bloß 100, dann waren es 500, dann waren es 1000. Jetzt haben wir im Jahr ein paar tausend Gäste jeden Sommer. Also das macht einen auch zufrieden, wenn man sagt, okay. Also es war nicht umsonst, auch die deutschen Gäste, die da waren, haben gesagt, Mensch, großartig, sensationell, aber dann haben wir auch schauen müssen, dass sie um 6:30, um 6 schließen wir, um 6:30 haben gesagt, so, aber jetzt müssen aber alle gehen, weil sie auch nicht mehr gehen wollen. Also die Kinder freut es sehr, also, weil man natürlich nicht nur Spielplätze, sondern wir bieten halt Shows auch an.
0: Was heißt, muss gehen? Ist das begrenzt? Muss man da um 6:30 zumachen?
1: Ja.
0: Oder sind das strenge Auflagen?
1: Nein, es sind keine Auflagen, aber es ist halt so, dass irgendwann muss ja auch Schluss sein. Okay. Weil natürlich die Mitarbeiter auch in Feierabend wollen und das Saisongeschäft ist hart, 7 Tage die Woche. Und irgendwann sagst du, stehst um 6 auf, aber du möchtest auch irgendwann mal um 10 ins Bett kommen. Ja. Und dann, wenn um 6 hier Schluss ist, dann geht es aber für mich noch weiter. Dann muss ich ja Buchhaltung machen, ich muss das Restaurant
0: E-Mails beantworten.
1: Ja.
0: Meine zum Beispiel.
1: Ja, also es gibt so viele, na, natürlich die E-Mails beantworten, ja, das ist klar. Und, oder halt dann Papierkram erledigen. Es gibt ja sehr viel Bürokratie, es gibt TÜV-Sachen, die erledigt werden müssen. Es muss für die Lebensmittelkontrolle gibt es dann wieder Sachen zum Ausfüllen. Also es ist ja. Sabat Bemeni, jo? Ja, und so zieht sich das an. Du bist froh, wenn du 10 Feierabend hast.
0: Also mal ganz zwischendurch eingeworfen. Ich bin ja jetzt zum ersten Mal hier. Und der erste Eindruck ist wirklich gut, muss ich sagen. Das macht einen sehr, sehr guten Eindruck, wenn man groß zuläuft.
1: Ja, okay.
0: Habe ich mir also ehrlich gesagt so jetzt nicht vorgestellt, weil ich ja auch schon oft hier vorbeigefahren bin.
1: Aha,
0: so,
1: aha.
0: Ja, es steckt auf jeden Fall sehr viel Arbeit drin, das weiß ich. Auch sehr viel Liebe zum Detail, auch das sieht man.
1: Ja, ich habe auch große Unterstützung immer von meiner Familie. Jetzt habe ich diesen Sommer zum Beispiel meine 2 Töchter da. Die helfen mir jetzt ein paar Wochen, weil wir halt einen Umgang sehr schwer Mitarbeiter bekommen. Das ist halt das andere. Ja, das heißt immer hohe Arbeitslosigkeit, die Leute haben kein Geld. Aber wenn man Mitarbeiter sucht, ist es relativ schwierig, Mitarbeiter zu bekommen. Ja.
0: Woran liegt's?
1: Ja, woran liegt
0: Ihrer
1: das?
0: Meinung nach? Ich weiß natürlich, der normale Hotel- und Gastgewerbebereich, der klagt natürlich auch, aber das hat auch mit der Bezahlung zu tun, ne?
1: Ja, einerseits muss man so sagen, ich zahle ja eigentlich mehr, wie die Leute am Strand bekommen. Mhm. Aber es ist natürlich hier eine andere Arbeit und die Leute können sich darunter nichts vorstellen. Okay. Das ist erstmal gar nicht herkommen und fragen, was muss ich tun?
0: Ja.
1: Wenn sie dann da sind und mal länger hier gearbeitet haben, die bleiben auch. Also ich habe einen Küchengrow, die ist jetzt schon das dritte Jahr da. Der Cowboy, der für mich arbeitet, ist schon jetzt das vierte Jahr da. Also es sind ein paar, die sagen, hey, warum soll ich woanders arbeiten? Ich kriege hier mehr Geld. Mhm. Ich muss am Strand auch 7 Tage die Woche arbeiten. Ja. Also kann ich das auch hier. Aber sie wissen auch, dass sie natürlich viel als Deutsche, man ist ja viel gutmütiger wie die ungarischen Geschäftsleute. Also die sind ein bisschen harter. Ja? Also die sagen, versprechen dir das alles, ja, kriegst 10.000 am Tag ich alles nach einem Monat.
0: Ja, und dann
1: wird er rausgeworfen, heißt es, du hast schlechte Arbeit, kriegst kein Geld.
0: Ja. Ja, also das ist, habe ich auch schon gehört.
1: Ja, also sowas, das gibt es bei mir gar nicht. Deshalb sind die bei mir schon gearbeitet haben, sind noch hier. Ja. Mhm. Ja, und so geht es halt. Ja. Nächstes Jahr hoffe ich, dass wir halt ein paar mehr Mitarbeiter kriegen, neue Mitarbeiter, weil ich versuche, welche aus dem Ostungarn zu holen, weil die suchen verzweifelt Arbeit. Die haben auch schon öfters angerufen hier und schon mit Frauen am Telefon geweint, weil sie nicht hier arbeiten können, weil ich gesagt habe, ich habe noch keine Dienstwohnung. Mhm. Jetzt bin ich dabei, halt hier eine Wohnung auszubauen, sodass ich halt dann 2 Mitarbeiter hier
0: fest etablieren kann,
1: die auch dann hier wohnen können.
0: Vor zumindest Ort,
1: für die Saison.
0: Genau,
1: in der Saison hier wohnen können.
0: Ja, ja.
1: Weil die haben nicht das Problem, dass sie sagen, okay, vom 1. Mai bis Ende August hier zu arbeiten. 4 Monate weg von Familie, das ist in 300 Kilometer. Mhm. Die fahren verdienen mehr Geld. Und aber hier, die Leute sind alle schon ein bisschen verwöhnt, weil er hat viele viele Ungarn in Österreich oder in Deutschland arbeiten.
0: Genau.
1: Und dann Mama und Papa schicken dann das Geld, genau. Sodass die Kinder, die hier studieren, halt sich einfach nicht mehr die Mühe machen, sich einen Sommerjob zu suchen. Früher, Schule war aus. Die Kinder, also die Jugendlichen 16 bis 20, die studieren oder in der Fachhochschule sind, wo auch immer, die haben einen Sommerjob gesucht. Du hast eigentlich immer Leute gehabt. Aber jetzt ist halt schon so, dass mit steigendem Wohlstand immer weniger Leute Lust haben, solche Jobs zu machen. Ja. Komischerweise für die Küche oder Restaurant kriege ich immer welche. Also Frauen
0: ja.
1: Männer sind das Problem.
0: Ah, ja, okay. Also kann ich anfangen hier.
1: Ja, genau. Ich brauch junges, frisches Fleisch.
0: Ja, das meine ich, ja. Danke. Der war gut, gell? Ja, man wird halt nicht jünger, das ist halt so.
1: Ja, ich habe hier schon, ich habe auch Ungarn da gehabt, die waren schon 50.
0: Ja, okay.
1: Das Problem ist halt, dass die halt ja nicht mehr, das sind halt schon ein bisschen träge, ja. Und da hat sich auch das eingespielt. Wenn ich sage, pass auf, ich will das so und so haben, sag ich, wieso? Wir sind doch in Ungarn. Das spielt keine Rolle mehr.
0: Ja,
1: ich möchte es halt so haben und fertig.
0: Ja.
1: Und bei den jüngeren Leuten, die hören noch.
0: Mhm.
1: Ja, dann, aber bei den Älteren ist schon das Problem, dass sie sagen, hast du einen Reiter da, der irgendwo Pustershow geritten ist?
0: Ja, genau.
1: Mit einem Western reiten? Ja. Ist ganz was anderes. Und ich sage, pass auf, bitte mach das so nicht, das tut dem Pferd weh.
0: Okay.
1: Er macht es trotzdem. Er sagt, ich kann reiten. Er sagt, mach es bitte so, wie ich es will.
0: Ja, genau.
1: Man ist jeden Tag in Konfrontation.
0: Ja.
1: Und deshalb habe ich gesagt, wenn, dann brauche ich lieber sind das so 20- bis 24-Jährige.
0: Die auch noch kooperativ sind.
1: Die sagen, noch nicht so viel Erfahrung haben und sagen, okay, und nehmen das mit.
0: Ja.
1: Ja, ich meine, ich bin jetzt auch schon 52. Ich habe auch ein bisschen Lebenserfahrung und dann versuche ich natürlich, das richtig denen beizubringen.
0: Logisch,
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1: Also hier ist jetzt praktisch der Eingangsbereich. Wir haben hier nebendran unsere Pedal-Go-Karts, wo die Kinder praktisch, wenn sie einen Eintritt bezahlt haben, sind ja alle Spiele, die wir drinnen haben, ja frei. Also sprich zum Beispiel Pedal-Go-Kart. Dann haben wir hier, dann kommt ja das Labyrinth. Wir haben natürlich immer wieder so ein paar Sachen aufgebaut, wo die Leute auch Fotos machen können, wie zum Beispiel so eine Westernkutsche, wo sie sich draufsetzen können zum Fotografieren.
0: Ja.
1: Das Labyrinth, das haben wir 2008 mit so Stecklinge gemacht. Da waren die Stecklinge ungefähr so 20 Zentimeter hoch.
0: Wahnsinn.
1: Jetzt ist das Labyrinth 2 Meter hoch. Ja. Also, und es ist immer ein Highlight für Groß und Klein, da durchzugehen. Der Scheck. Dein Pass ist Sabbat. Ja, dann haben wir halt natürlich jedes Jahr mal versucht, irgendwas an Spielmöglichkeiten noch zu schaffen.
0: Ja.
1: Was mir halt wichtig war, ich wollte nichts Elektronisches da haben, außer jetzt die Musik.
0: Ja.
1: Sondern alle Spielgeräte, wo die Kinder sich, so wie wir aus unserer Kindheit, wo ich es noch kenne,
0: okay,
1: sich selbst beschäftigen können. Ja. Zum Beispiel jetzt hier die Fußball-Minigolfbahn, wo haben wir mal neun Löcher abgesteckt, wo sie halt dann mit dem Fußball-Minigolf spielen können. Oder zum Beispiel auch auf Hufeisen werfen oder Trampolin. Also die Kinder sollen selbst kreativ, ja, und sportlich einfach das wieder ranbringen, weil ich habe, meine Kinder haben von mir ganz, ganz spät erst ein Handy bekommen.
0: Mhm.
1: Also wo alle anderen schon eins hatten, hatten meine noch keins. Weil ich habe gesagt, die Kinder in der Entwicklung sollen erst einmal hier Geschicklichkeit lernen. Das lernt man durch Spiele und nicht übers Handy. Ja, ja, dann haben wir natürlich hier immer live, was heißt Live-Musik? Hier spielt immer den ganzen Tag Country-Music,
0: okay,
1: um die Leute noch so bei Laune zu halten. Hier kommen wir gerade an unserem Showplatz vorbei. Da haben wir praktisch eine Tribüne, also ein Dach aufgebaut, wo die Leute drunter sitzen können, dass nicht, wenn es sehr heiß ist, dass auch Schatten ist. Und hier vorne haben wir unsere Showkulisse, also Bank, Sheriff, Saloon. Dort machen wir dann um 12 Uhr unseren berühmt-berüchtigten Bankraub.
0: Wildwest.
1: Wildwest.
0: Richtiges, ja, Wildwest-Kraut quasi.
1: Ja, genau. Also wenn man hier sitzt und es geht hier los, dann sind die Kinder mittendrin im Geschehen. Also man glaubt es nicht, wie die Fantasie praktisch mit den Kindern auch mitgeht und alles richtig live miterleben. Ja.
0: Super. Wann geht die erste Show los, Herr Könige?
1: Um 12 Uhr geht die erste Show los.
0: Okay.
1: Um 2:30 machen wir dann, also um 12 Uhr der Bankraub, um 2:30 die Reitshow. Und ganz zum Abschluss haben wir natürlich immer was Besonderes für die Gäste. Dann gibt es noch eine Greifvogelshow. Dann fliegt hier ein richtiger Wildwestvogel, und zwar ein richtiger Harris-Hawk. Das ist in Deutsch übersetzt Wüstenbussard. Und der fliegt dann hier zwischen dem Publikum durch, über die Köpfe drüber, streichelt mit dem Flügel noch die Gäste nebenbei. Also ist immer ganz, sehr, sehr interessant. Das ist meine Tochter, die Isabella.
0: Hallo.
1: Sieht man auch gleich. Kariertes Hemd.
0: Woran schwarz sieht man das? Am Hut oder was?
1: Na, am Cowboy-Hut, am karierten Hemd.
0: Ja, ja, ja.
3: Kann ich kurz stellen?
1: Ich habe alle Einheitsdosen verschossen. Ja, der Elmer bringt jetzt was. Die Karte soll den Elmer anrufen, dass er als erstes die Munition bringt. Ich habe noch eine halbe in der Kasse. Ja, meine Tochter war gerade da, weil die macht ja das Luftgewehrschießen. Wir haben gestern ein paar hundert Gäste hier gehabt und die haben natürlich so viel Munition verschossen, weil die können dann mit dem Luftgewehr auf Dosen schießen.
0: Ja.
1: Wenn was sich runter, wenn was runterfällt, das gefällt den Kindern dann, ja, so wie im Wilden Westen, wenn man so Wild Westfilme sieht.
0: Ja.
1: Und die Cowboys dann die Dosen von so Pfosten runterschießt, das gefällt denen immer. Unser Totempfahl. Da machen wir hin und wieder machen wir auch Indianerritual, aber jetzt nicht mehr so oft, weil es leider bei den Ungarn nicht so ankommt mit dem Indianerritual. Ich weiß nicht wieso, aber. Manchmal waren wir da gesessen mit Trommel, mit unserem ganzen Zeug, also mit unserem Fell,
0: mit
1: Flöte.
0: Keine Reaktion.
1: Und wir haben gesagt, ja, jetzt 16 Uhr ist Indianerritual und es ist halt warm, 30 Grad. Wir sitzen dann hier in unserem, zwischen unserem Tipi und warten, dass die Gäste herkommen zum Indianerritual und es kommt keiner.
0: Mhm.
1: Und haben gesagt, okay, gehen wir wieder. Kein Interesse fürs Indianer. Also haben wir gesagt, okay, das Indianerritual ist jetzt nicht so wichtig.
0: Ja.
1: Die Kinder wollen halt mehr spielen und mehr aktiv sein, als wir jetzt da sich was anhören. Ja, unser Bogenschießplatz. Natürlich, wenn die gefährlicheren Sachen wie jetzt Bogenschießen oder auch Lanzen werfen, wird dann immer durch einen Mitarbeiter betreut, sodass man auch möglichst keine Gefahrenquellen hat. Da hier, wo jetzt der kleine Wald ist, da haben wir im Wald drin sind so Wasserschläuche auch oben in den Bäumen verlegt. Wenn es jetzt sehr warm ist, dann schalten wir das Wasser ein, dann ist es wie so ein kleiner Regenwald. Und dann hat man immer, wenn es recht heiß ist, kann man da durchgehen und sich ein bisschen abkühlen. Und davor haben wir so, ja, wir nennen das Winnetou-Schwinge. Das ist so ein Seil, wo halt die Kinder einfach nur sich dranhängen und ja, einfach Spaß haben können. Man sieht es ja jetzt halt auch, jetzt, man glaubt immer, es ist nur ein Seil, aber es stehen da 12 Kinder.
0: Für Kinder mehr als ein Seil, hundertprozentig.
1: Genau.
0: Wo kommen Sie aus Bayern her?
1: Ich komme aus Tüßling, das ist bei Altötting.
0: Ah, okay.
1: Ja, das ist in der Nähe, wo der Papst geboren ist.
0: Ja, ja, kenne ich schon.
1: Der alte Papst, ja.
0: Ja, ja, ja.
1: Und ich kenne noch sogar den alten Papst.
0: Ach ja.
1: Weil ich war als Kind in Makel am Inn, im Kinderheim. Und da war er Bischof damals. Mhm. Und dann hat er die Priesterweihen in Makel gemacht. Und immer wenn...

0: Die hat ja eigentlich die schönen Federn. Also das Weibchen ist halt so grau-grün, aber das Männchen, das kriegt immer tolle Federn. Aha. Jetzt hat er sein Federkleid verloren, weil er zum Herbst, Winter, kennst du ja, das schlägt ja dann so ein Rad und tolle Pfauenfedern. Ja, ja, ja. Die verliert er jetzt im Sommer alle. Mhm. Und die kriegen dann immer die Gäste so als Geschenk mit.
1: Ah, okay.
0: Ja, die tun wir dann immer, wenn welche wieder drin liegen, holen wir die raus und schenken den Gästen. Ja, hier auf der linken Seite in den Ruinen haben wir das Messerwerfen, wo sie sich mal schauen können, ob sie wie Karl May hier so das Ziel auf die Holzwand treffen und das Messer auch drinstecken bleibt. Daneben dann eben das Luftgewehrschießen auf Dosen. Und da kommt die Isabella wieder mit ihrem Pony. Die Kinder können hier den ganzen Tag über immer wieder Pony reiten. Also ist ja auch nicht begrenzt. Also die Kinder, wenn reinkommen, zahlen einen Eintritt und alles ist frei.
1: Genau.
0: Sie können praktisch.
1: Ob sie einmal machen oder zweimal.
0: Ob sie jetzt fünfmal Pony reiten oder zehnmal schießen, das spielt keine Rolle. Wir machen immer eine Reihe. Jeder darf schießen und darf immer so lange sich immer wieder anstellen, wie es halt läuft. Ja. Das hier ist der Ponyunterstand. Da hat uns jetzt auch der Sturm und der Regen leider das Dach jetzt kaputt gemacht. Das müssen wir jetzt auch wieder renovieren. Also ist ja auch viel, viel Arbeit, weil das Areal ist ja insgesamt 5 Hektar groß.
1: Ja.
0: Und das alles in Schuss zu halten, sage ich fast immer alleine dann im Winter, das ist schon viel Arbeit.
1: Oh, da gibt's Gold.
0: Ja, da, wo das Schilf rauskommt, da haben wir unseren Goldwaschteich.
1: Sehr schön.
0: Es wird auch Gold gefunden, weil wir tun dort...
1: Weil ihr das vorher auslegt.
0: Wir legen das aus, aber nicht keine angemalten Steine.
1: Echt Gold.
0: Nein, auch nicht, aber fast Gold.
1: Okay. Das sogenannte Katzengold, oder? Das sagt man dazu.
0: Genau, das Pyrit.
1: Ja, ja, ja.
0: Genau.
1: Kenne ich auch nur aus meiner Kindheit.
0: Genau. Ja. Und das ist ja eigentlich das Schöne, weil angemalte Steine kann man immer, das ist ja nichts Besonderes.
1: Genau.
0: Aber wenn sie dann Steine finden und die funkeln und so richtig, und mit Wasser und Luft, wenn die in Berührung kommen, erst ist Silber und dann wird es goldfarben.
1: Ja, ja,
0: ja. Ja, und dann habe ich ja, wenn es länger drin sind, wird es Bronze. Dann kommen die Kinder mal zu mir, hey, ich habe Gold gefunden, der andere kommt, ich habe Bronze gefunden, der andere sagt, ich habe Silber gefunden. Mhm. Je nachdem, wie lang das Pyrit halt dann auch drinnen ist. Mhm. Ja. Und sie dürfen als Eintauschen bei mir an der Kasse vorne, wenn die Katzengold gefunden haben, dann können sie mit, wenn sie 2 Goldstücke haben, kriegen sie eine leere Patronenhülse, weil wir verschießen ja jeden Tag Munition. Oder sie können auch, hin und wieder habe ich auch so andere kleine Geschenke, wie so Styroporflieger. Mhm. Die können sie dann auch eintauschen gegen 10 Goldstück und so halt, dass es irgendwas.
1: Ein bisschen Motivation
0: da ist. Bisschen Motivation da ist
1: auch. Belohnung, das
0: genau.
1: Belohnung dann,
0: ja, wir haben sehr viele alte Gebäude auch noch herinnen. Ja, je nachdem, wie viel Geld man halt einnimmt, mache ich halt jedes Jahr ein bisschen mehr wieder instand setzen, mehr renovieren. Jetzt, den Winter habe ich zum Beispiel jetzt den. Hier vorne einen Zaun auch gemacht mit Meerschweinchenauslauf und Hasen sind da drin. Da muss ich noch aufmachen, weil die haben vergessen aufzumachen. Da können die Kinder reingehen und können dann die Hasen und Meerschweinchen spalten. Ja, hier haben wir noch die Wasserrutsche, wenn es sehr heiß ist.
1: Ja.
0: Ist das natürlich die Hauptattraktion, weil dann die Kinder natürlich sehr abfrischen wollen. Ja, inzwischen, wir haben ja auch, ist alles TÜV geprüft sozusagen, ob Trampolin oder Wasserrutsche etc., also wegen Sicherheit. Auch der Park, jetzt jedes Jahr kommen ja immer die Kontrolleure und besuchen ja die Freizeitparks. War doch mal vor 2 Jahren oder letztes Jahr war auch so ein Unfall an einem Freizeitpark. Jetzt wird man immer genau kontrolliert, wobei ich es für richtig halte.
1: Ja.
0: Weil wenn man
1: jetzt, natürlich, das muss sein.
0: Ja.
1: Links.
0: Ja, und so ein Wetter wie heute, wenn es halt bewölkt ist und kein Badewetter ist, haben wir natürlich die meisten Gäste logischerweise.
1: Ja, ja, ja.
0: Aber es ist schön eigentlich, weil die Leute nehmen alles an. egal was man aufbauen, ob jetzt da.
1: Ja, ich habe das schon beobachtet.
0: Ja, die sind überall, ja.

0: Ja.
1: Und es verteilt sich dann auch. Es ist ja nicht so, dass jetzt alle nur beim Messerwerfen sind oder alle nur beim Gewehrschießen, sondern da sind 10, da sind 20, da sind 10. Ja. Und es verteilt sich dann. Ja. Ja, da vorne haben wir ja unsere Fotowand, das Monument Valley. Mhm. Das ist halt so das klassisch typische Bild vom Wilden Westen mit die drei Hügel.
0: Ja, genau.
1: Ich war ja letztes Jahr in Amerika und habe mir alles nochmal, alles live angeschaut.
0: Ja. Sehr gut.
1: Und habe mir versucht, ein paar Ideen und auch, wie es eigentlich wirklich ist.
0: Ja.
1: Ja, wir sind nach Los Angeles geflogen, haben uns dort ein Auto gemietet. Dann sind wir insgesamt 6000 Kilometer durch die USA und waren natürlich auch am Monument Valley. Wir waren am Grand Canyon, Horseshoe, da gibt es da, wo der Colorado River macht dann so eine Schleife.
0: Ja.
1: Und das heißt dann Horseshoe, da geht es ich glaub, 150 Meter senkrecht runter. Ist auch ein ganz berühmter Platz. Wir waren natürlich auch bei den Bisons, waren in so einem Naturschutzpark. Das einzige Enttäuschende war natürlich, dass das Bisonsteak die Amerikaner nicht kochen können, selbst wenn sie das beste Fleisch kriegen. Mhm. Weil die haben einen Burger gegessen für $40 und dann war der so trocken, dass du eine ganze Flasche Ketchup draufgehauen hast auf deinen teuren Bisonburger. Aber ansonsten war es eine wirklich tolle Erfahrung. Man merkt auch, die Mentalität ist eine ganz andere. Hier in Europa, wir sind hier mehr so... wenn man sagt, hey, super, bist mein Freund oder so, egal ob jetzt hier in Ungarn oder in Deutschland oder in Bayern oder in Österreich, in Amerika ist alles so oberflächlich. Mhm. Also wenn man da ist, dann sagt er, ja, schön, toll. Einen Tag später hat er alles vergessen.
0: Mhm. Interessiert keinen.
1: Das interessiert keinen, ja. Es ist ein bisschen, ja, sie sind immer sehr höflich. Wenn du im Lift stehst, sag, und, wie geht's Ihnen? Alles gut? Mhm. Den Moment, dass du den Lift wieder rausgehst, interessiert sie nicht mehr.
0: Ja,
1: also,
0: ja,
1: genau. Das ist ein bisschen andere Mentalität.
0: Ja.
1: Aber das hat auch damit zu tun mit ihrer ganzen, mit dem ganzen System, was die sich aufgebaut haben.
0: Ja. Wenn, man sieht das ja jetzt mit Trump und Konsorten.
1: Genau.
0: Ja. Das ist ja ein Drama für sich.
1: Ja, das interessiert niemanden, ob der andere gesundheitsversorgt ist oder nicht.
0: Ja.
1: Wobei eigentlich die hier zwei Jobs oder drei Jobs haben und sie können sich die Krankenversicherung nicht leisten. Mhm. Diejenigen sind aber die Gesellschaft tragen.
0: Ja.
1: Ja. Weil es ja auch bei uns in Deutschland so, ich meine, es sind nicht die Manager, die Gesellschaft tragen, die da 3 Millionen kassieren im Jahr oder 10 Millionen, sondern es sind diejenigen, die in der Fabrik arbeiten. Und dann sollen die auch eine Gesundheitsversorgung haben.
0: Ja,
1: hier haben wir unser kleinen Saloon oder auch unseren Biergarten hier. Mhm. Natürlich auch wieder mit Musik, ein bisschen dekoriert hier mit Tankstelle, Wagenräder. Was ganz toll ankommt, das ist unsere Kutsche mit unserem Pferd, die hier vorne steht. Viele Leute kommen immer und sagen, Mensch, da ist ein Pferd, hey, wir können reiten. Bis sie dann feststellen, oha, das ist ja aus Kunststoff.
0: Genau. So, das ist der Saloon hier.
1: Das ist der Saloon, da gehen wir mal rein.
0: Ja. Ja, zünftig.
1: Ja, ich habe versucht, ein paar Elemente aus Amerika, wo ich war, halt ein bisschen mit reinzubringen. Habe halt dann hier so diese, wenn so ein, wir sind durchgefahren und waren so eine Tankstelle, Raststation. Und dann ist mir aufgefallen, dass die immer so schöne Sitzecken hatten, so weinrot. Mhm. Und dann haben wir gesagt, oh, das muss ich anmachen. Das hat mir immer gut gefallen, sehr bequem. Und dann halt war ich in Amerika und bin so auf verschiedene Flohmärkte auch gegangen, auch in Las Vegas. Und hat dann so alte Autoschilder mitgenommen, wie zum Beispiel da war ich, von 1776, 1976, da war so ein Jahresjubiläum, Gründung von, was war das Gründung? Ja, muss ich selber schauen, Illinois.
0: Aha.
1: Da war 1776 ist Illinois der Staat gegründet
0: worden. Da haben sie gefeiert.
1: 1776 war die Feierung und da haben sie das extra dieses Autoschild
0: produziert
1: dafür. Ja. Mhm. Oder halt dann hier in Grand Canyon in Arizona war ich, auf dem Flohmarkt,
0: super.
1: Oder dann war ich in Las Vegas, da gibt es ja das berühmte Harley-Davidson-Café
0: am
1: Boulevard. Da war ich dann drin und da konnte man also sich auf den Harley setzen und sich ein Motiv aussuchen, was
0: sehr
1: im
0: gut.
1: Hintergrund sein soll.
0: Ja, das ist gut.
1: Oder natürlich in Amerika siehst du halt immer dann irgendwelche Stierschädel, Pfeil und Bogen, natürlich sehr viele Fahnen. Mhm. Also da sind die Amerikaner sehr nationalbewusst, also siehst du eigentlich immer Fahnen. Bei uns ja eigentlich in Deutschland, wenn wir eine Fahne aufhängen würden, würden wir ja gleich beschimpft. Ja, aber hier in Ungarn oder auch in Amerika ist kein Problem, man darf ja auch Nationalstolz haben.
0: Ja.

0: So, das war der Westernpark und damit ist die Stunde auch schon wieder fast vorbei. Und ich habe noch einen Wunsch und zwar von Rosemarie aus Augsburg. Rosemarie wünscht sich von Heino Jäger Passkontrolle zu hören. Also es ist kein Gruß in dem Sinn. Jedenfalls hat sie dazu nichts geschrieben. Sie möchte einfach nur die Passkontrolle von Heino Jäger hören. Na, nichts einfacher als das. Jetzt also zum Abschluss die Passkontrolle von Heino Jäger. In diesem Sinne, ciao, bis zum nächsten Mal.
1: Ja, Dr. Jäger.
2: Guten Abend, Herr Doktor. Nicht? Also mein Mann war früher bei der Passabfertigung tätig, nicht? Und er ist jetzt also im Ruhestand, nicht?
1: Ah,
2: Und
1: ah ja.
2: wir führen sonst ein sehr harmonisches Eheleben, nicht?
1: Ja.
2: Und nun leidet er sehr darunter, dass er nicht mehr im Dienst ist, nicht? Und nun müssen wir zu Hause also ständig den Pass vorzeigen, nicht wahr?
1: Ja.
2: Angeblich nicht, ob er noch gültig ist,
1: Ah
2: nicht?
1: ja, aha.
2: Und da hätte ich auch noch gar nichts gegen einzuwenden, nicht? Wenn
1: Nein,
2: das
1: nein.
2: nicht also Formen angenommen hätte, die schon fast Schikanen sind, die
1: Ja.
2: jetzt hat er sich im Flur nicht aus Sperrholz einen Schalter gebaut.
1: Ah ja.
2: Und immer wenn wir ins Wohnzimmer wollen, nicht, müssen wir also den Pass vorzeigen, nicht? Und wenn ich einhole, muss ich den Pass bei mir haben
1: Ja.
2: und so weiter, nicht?
1: Ja.
2: Er begründet das damit, ich könnte ja auch ein Fremder sein. Hören Sie
1: Ah
2: sich
1: ja.
2: sowas mal an. Und also wenn die Kinder, nicht wahr, die also zur Schule noch gehen, nicht, die müssen sie den Pass vorzeigen und so weiter, nicht? Wenn ich aufgeschlossen habe und den Mantel ausziehe, dann höre ich schon, also die Pässe bitte, nicht?
1: Ja.
2: Das ist doch
1: Ist
2: furchtbar. Kürzlich mussten Freunde wieder umkehren, weil sie also nun ihren gültigen Pass nicht bekamen, nicht?
1: ja.
2: Das sind doch schon Zustände, nicht? Und neuerdings stempelt er die Pässe so gar nicht. Also das und also jeder bekommt einen Laufzettel, der zum Aufenthalt im Wohnzimmer bis 21 Uhr berechtigt,
1: Ah
2: nicht? Ich,
1: ja.
2: wissen Sie, ich bin das alles bald leid, nicht?
1: Ja.
2: Das
1: Ja, das kann ich wohl verstehen. Allerdings nach dem neuen Passgesetz ist Ihr Mann sogar verpflichtet, in die Pässe einzusehen. Er ist sogar berechtigt, auch im Ruhestand noch die Pässe einzuziehen und zeitweilig zu sperren. In diesem Falle kann ich Ihnen leider nur sagen, handelt Ihr Mann völlig korrekt.
2: Ja, das wusste ich gar nicht. Ja,
1: Ja.
2: vielen Dank
1: Ja,
2: auch.
1: bitteschön, bitteschön.
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0: Die einzige Frage, die ich stellen möchte, und alles andere überlasse ich Ihnen dann. Wie kommt man auf die Idee, eine Westernstadt, oder aber einfach ausgedrückt, wie kommt man auf die Idee, den Wilden Westen an den Balaton zu holen?
1: Wie? Also eigentlich. Wie und warum? Ja, warum? Ist ganz einfach. Ich war ja immer auch hier am Balaton mit meinen Kindern urlauben. Das Problem war, dass halt, wenn du Kinder hast, kleine Kinder hast, halt nicht viel angeboten war. Und als ich wieder zurück war, ich habe bei uns in Bayern gab es immer, ich war ja Western-Fan, ich tue Western-Reiten schon über 20 Jahren. Und dann haben wir gedacht, man müsste doch mal hier was in Ungarn aufziehen können, weil es müsste doch funktionieren, wenn die Familien hier mit Kindern da sind, wie in Deutschland auch. Dort gibt es ja viele Freizeitparks und das habe ich natürlich immer gesehen. Und gedacht, nebendran, 20 Kilometer in meinem Dorf, macht einer so einen kleinen Spielpark auf. Und nach 10 Jahren ist das eine Riesenanlage geworden. Und dann Otwan Bent, Misbe, Otta Jobolder Land, wann er Kostelag, Jo, Lilla. Und dann haben wir gedacht, wenn es in Deutschland funktioniert, ist auch super mit Eltern, Kinder, die wollen was unternehmen. Also das müsste in Ungarn auch funktionieren. Und ich war es überdrüssig, ich war ja früher Autoverkäufer, war ich überflüssig, eigentlich immer Autos an den Mann zu preisen. Dann dachte ich, ich musste mal was anderes machen. Ich arbeite gerne mit Kindern zusammen. Meine Kinder haben es immer gefreut, wenn ich Geburtstage gemacht habe oder Feste organisiert habe für Kindergarten, für Schulen. Deutschland kann ich es nicht finanzieren, zu teuer. Hier in Ungarn, Balaton ist nichts, aber preiswert. Dann habe ich gedacht, okay, dann probiere ich es einfach mal. Und so habe ich dann 2007 angefangen, das Grundstück hier zu kaufen. Dann habe ich angefangen, nur einen Spielplatz. Dann habe ich eine Kulisse gebaut. Dann habe ich noch eine Kulisse gebaut. Dann das Kassenhäuschen, dann das Restaurant. Und so ist das. Jahr für Jahr ist es halt größer geworden. Mehr und mehr. Ja, Gäste sind auch gekommen. Ja. Am Anfang waren es bloß 100, dann waren es 500, dann waren es 1000. Jetzt haben wir im Jahr ein paar tausend Gäste jeden Sommer. Also das macht einen auch zufrieden, wenn man sagt, okay. Also es war nicht umsonst, auch die deutschen Gäste, die da waren, haben gesagt, Mensch, großartig, sensationell. Aber dann haben wir auch schauen müssen, dass sie um 6:30 um 6 schließen, um 6:30 gesagt, so, aber jetzt müssen aber alle gehen, weil sie auch nicht mehr gehen wollen. Also die Kinder freut es sehr. Also, weil man natürlich nicht nur Spielplätze hat, wir bieten halt Shows auch an.
0: Was heißt, muss gehen? Ist das begrenzt? Muss man da um 6:30 zumachen?
1: Ja.
0: Oder sind das strenge Auflagen?
1: Nein, es sind keine Auflagen, aber es ist halt so, dass irgendwann muss ja auch Schluss sein. Okay. Weil natürlich die Mitarbeiter auch in Feierabend wollen und das Saisongeschäft ist hart, 7 Tage die Woche. Und irgendwann sagst du, stehst um 6 auf, aber du möchtest auch irgendwann mal um 10 ins Bett kommen. Ja. Und dann, wenn um 6 hier Schluss ist, dann geht es aber für mich noch weiter. Dann muss ich ja Buchhaltung machen, ich muss das Restaurant
0: E-Mails verantworten.
1: Ja.
0: Meine zum Beispiel.
1: Ja, also es gibt so viele, dann natürlich die E-Mails beantworten, ja, das ist klar. Und, oder halt dann Papierkram erledigen. Es gibt ja sehr viel Bürokratie, es gibt TÜV-Sachen, die erledigt werden müssen. Es muss für die Lebensmittelkontrolle gibt es dann wieder Sachen zum Ausfüllen. Also es ist ja. Sabat Bemeni, jo? Ja, und so zieht sich das an. Du bist froh, wenn du um 10 Feierabend hast.
0: Also, mal ganz zwischendurch eingeworfen. Ich bin ja jetzt zum ersten Mal hier. Und der erste Eindruck ist wirklich gut, muss ich sagen.

0: Das macht einen sehr, sehr guten Eindruck, wenn man drauf zuläuft.
1: Ja, okay.
0: Habe ich mir also ehrlich gesagt so jetzt nicht vorgestellt, weil ich ja auch schon oft hier vorbeigefahren bin.
1: Ja,
0: es steckt auf jeden Fall sehr viel Arbeit drin, das weiß ich. Auch sehr viel Liebe zum Detail, auch das sieht man.
1: Ja, ich habe auch große Unterstützung immer von meiner Familie. Jetzt habe ich diesen Sommer zum Beispiel meine zwei Töchter da, die helfen mir jetzt ein paar Wochen, weil wir halt einen Umgang sehr schwer Mitarbeiter bekommen. Das ist halt das andere. Ja, das heißt immer hohe Arbeitslosigkeit, die Leute haben kein Geld, aber wenn man Mitarbeiter sucht, ist es relativ schwierig, Mitarbeiter zu bekommen.
0: Woran liegt's?
1: Ja, woran liegt
0: Ihrer Meinung nach? Ich meine, ich weiß natürlich, der normale Hotel- und Gastgewerbebereich, der klagt natürlich auch, aber das hat auch mit der Bezahlung zu tun, ne?
1: Ja, einerseits muss man so sagen, ich zahle ja eigentlich mehr, wie die Leute am Strand bekommen. Mhm. Aber es ist natürlich hier eine andere Arbeit und die Leute können sich darunter nichts vorstellen, dass sie erstmal gar nicht herkommen und fragen, was muss ich tun?
0: Ja.
1: Wenn sie dann da sind und mal länger hier gearbeitet haben, die bleiben auch. Also ich habe ein Küchengrew, die ist jetzt schon das dritte Jahr da. Der Cowboy, der für mich arbeitet, ist schon jetzt das vierte Jahr da. Also es sind ein paar, die sagen, hey, warum soll ich woanders arbeiten? Ich kriege hier mehr Geld.
0: Mhm.
1: Ich muss am Strand auch 7 Tage die Woche arbeiten.
0: Ja.
1: Also kann ich das auch hier. Aber sie wissen auch, dass sie natürlich viel als Deutsche, man ist ja viel gutmütiger wie die ungarischen Geschäftsleute. Also die sind ein bisschen harter. Mhm. Ja? Also die sagen, versprechen dir das alles, du kriegst 10.000 am Tag und was weiß ich, alles nach einem Monat.
0: Ja. Und dann
1: wird er rausgeworfen, heißt es, du hast schlechte Arbeit, kriegst kein Geld.
0: Ja. Ja,
1: also das
0: habe ich auch schon gehört.
1: Ja, also sowas, das gibt es bei mir gar nicht. Deshalb sind die bei mir schon gearbeitet haben, sind noch hier. Ja.
0: Mhm.
1: Ja, und so geht es halt. Ja. Nächstes Jahr hoffe ich, dass wir halt ein paar mehr Mitarbeiter kriegen, neue Mitarbeiter, weil ich versuche, welche aus Ostungarn zu holen, weil die suchen verzweifelt Arbeit. Die haben auch schon öfters angerufen hier und schon mit Frauen am Telefon geweint, weil sie nicht hier arbeiten können, weil ich gesagt habe, ich habe noch keine Dienstwohnung.
0: Mhm.
1: Jetzt bin ich dabei, halt hier eine Wohnung auszubauen, sodass ich halt dann zwei Mitarbeiter hier
0: fest etablieren
1: kann, die auch dann hier wohnen können.
0: Vor
1: zumindest
0: Ort,
1: für die Saison.
0: Genau,
1: in der Saison hier wohnen können.
0: Ja, ja.
1: Weil die haben nicht das Problem, dass sie sagen, okay, vom 1. Mai bis Ende August hier zu arbeiten. 4 Monate weg von Familie, das ist in 300 Kilometer.
0: Mhm.
1: Die fahren her, verdienen ihr Geld. Und aber hier, die Leute sind alle schon ein bisschen verwöhnt, weil er hat viele viele Ungarn in Österreich oder in Deutschland arbeiten.
0: Ja, genau.
1: Und dann Mama und Papa schicken dann das Geld,
0: genau.
1: So, dass die Kinder, die hier studieren, halt sich einfach nicht mehr die Mühe machen, sich einen Sommerjob zu suchen. Früher, Schule war aus.
0: Ja.
1: Die Kinder, also die Jugendlichen 16 bis 20, die studieren oder in der Fachhochschule sind, wo auch immer, die haben einen Sommerjob gesucht. Du hast eigentlich immer Leute gehabt.
0: Ja.
1: Aber jetzt ist halt schon so, dass mit steigendem Wohlstand immer weniger Leute Lust haben, solche Jobs zu machen. Ne? Komischerweise für die Küche oder Restaurant kriege ich immer welche. Also Frauen
0: ja.
1: Männer sind das Problem.
0: Ah, ja, okay. Ja, also kann ich anfangen hier.
1: Ja, genau. Ich brauch junges, frisches Fleisch.
0: Ja, das meine ich ja. Danke. Der war gut, gell? Ja, man wird natürlich jünger, das ist halt so.
1: Ja, ich habe auch Ungarn da gehabt, die waren schon 50.
0: Ja, okay.
1: Das Problem ist halt, dass die halt dann nicht mehr. Das sind halt schon ein bisschen träge, ja. Und da hat sich auch das eingespielt. Wenn ich sage, pass auf, ich will das so und so haben, sage ich, wieso, wir sind doch in Ungarn. Das spielt keine Rolle mehr.
0: Ja,
1: ich möchte es halt so haben und fertig.
0: Ja.
1: Und bei den jüngeren Leuten, die hören auch.
0: Mhm.
1: Ja,
0: aber
1: bei den Älteren ist schon das Problem,
0: dass
1: sie sagen, hast du einen Reiter da, der irgendwo Pusterschuh geritten ist?
0: Ja, genau.
1: Mit einem Western reiten?
0: Ja.
1: Ist ganz was anderes. Und ich sage, pass auf, bitte mach das so nicht, das tut dem Pferd weh.
0: Okay.
1: Er macht es trotzdem. Er sagt, ich kann reiten. Er sagt, mach es bitte so, wie ich es will.
0: Genau.
1: Man ist jeden Tag in Konfrontation.
0: Ja.
1: Und deshalb habe ich gesagt, wenn, dann brauche ich lieber sind wir so 20- bis 24-Jährige.
0: Die auch noch kooperativ sind.
1: Die sagen, noch nicht so viel Erfahrung haben und sagen, okay, und nehmen das mit.
0: Ja.
1: Ja, ich meine, ich bin jetzt eigentlich auch schon 52. Ich habe auch ein bisschen Lebenserfahrung und versuche natürlich, das richtig denen beizubringen.
0: Logisch, ja.
1: Also hier ist jetzt praktisch der Eingangsbereich. Wir haben hier nebendran unsere Pedal-Go-Karts, wo die Kinder halt praktisch, wenn sie einen Eintritt bezahlt haben, sind ja alle Spiele, die wir drinnen haben, ja frei. Also sprich zum Beispiel Pedal-Go-Kart. Dann haben wir hier, dann kommt ja das Labyrinth. Wir haben natürlich immer wieder so ein paar Sachen aufgebaut, wo die Leute auch Fotos machen können, wie zum Beispiel so eine Westernkutsche, wo sie sich draufsetzen können zum Fotografieren.
0: Ah, ja.
1: Das Labyrinth, das haben wir 2008 mit so Stecklinge gemacht. Da waren die Stecklinge ungefähr so 20 Zentimeter hoch.
0: Wahnsinn.
1: Jetzt ist das Labyrinth 2 Meter hoch. Ja. Also, und es ist immer ein Highlight für Groß und Klein, da durchzugehen. Der Scheck. Na, besser, Sabbat. Ja, dann haben wir halt natürlich jedes Jahr mal versucht, irgendwas an Spielmöglichkeiten noch zu schaffen.
0: Ja.
1: Was mir halt wichtig war, ich wollte nichts Elektronisches da haben, außer jetzt die Musik.
0: Ja.
1: Sondern alle Spielgeräte, wo die Kinder sich, so wie wir aus unserer Kindheit, wo ich es noch kenne, sich selbst beschäftigen können.
0: Ja.
1: Zum Beispiel jetzt hier die Fußball-Minigolfbahn, wo haben wir 9 Löcher abgesteckt, wo sie halt dann mit dem Fußball-Minigolf spielen können. Oder zum Beispiel auch auf Hufeisen werfen. Oder Trampolin, also die Kinder sollen selbst kreativ und sportlich einfach das wieder ranbringen, weil ich habe, meine Kinder haben von mir ganz, ganz spät erst ein Handy bekommen.
0: Mhm.
1: Also wo alle anderen schon eins hatten, hatten meine noch keins, weil ich habe gesagt, die Kinder in der Entwicklung sollen erst einmal hier Geschicklichkeit lernen, das lernt man durch Spiele und nicht übers Handy. Ja, ja, dann haben wir natürlich hier immer live, was heißt Live-Musik, hier spielt immer den ganzen Tag Country-Musik, um die Leute noch so bei Laune zu halten. Hier kommen wir gerade an unserem Showplatz vorbei. Da haben wir praktisch eine Tribüne, also ein Dach aufgebaut, wo die Leute drunter sitzen können, dass nicht, wenn es sehr heiß ist, dass auch Schatten ist. Und hier vorne haben wir unsere Showkulisse, also Bank, Sheriff, Saloon. Dort machen wir dann um 12 Uhr unseren berühmt-berüchtigten Bankraub.
0: Wildwest. Richtiges Wildwest-Kraut quasi.
1: Ja, genau. Also wenn man hier sitzt und es geht hier los, dann sind die Kinder mittendrin im Geschehen. Also man glaubt es nicht, wie die Fantasie praktisch mit den Kindern auch mitgeht und alles richtig live miterleben. Ja.
0: Super. Wann geht die erste Show los, Herr Königke?
1: Um 12 Uhr geht die erste Show los.
0: Okay.
1: Um 2:30 machen wir dann, also um 12 Uhr der Bankraub, um 2:30 die Reitshow. Und ganz zum Abschluss haben wir natürlich immer was Besonderes für die Gäste. Dann gibt es noch eine Greifvogelshow. Dann fliegt hier ein richtiger Wildwestvogel, und zwar ein richtiger Harris-Hawk. Das ist ein deutsch übersetzt Wüstenbussard. Und der fliegt dann hier zwischen dem Publikum durch, über die Köpfe drüber, streichelt mit dem Flügel noch die Gäste nebenbei.
0: Ja, ja, ja.
1: Also ist immer ganz, sehr, sehr interessant. Das ist meine Tochter, die Isabella.
0: Hallo.
1: Sieht man auch gleich. Kariertes Hemd, schwarz.
0: Sieht man das am Hut oder was?
1: Na, am Cowboy-Hut, am karierten Hemd.
0: Ja, ja, ja.
2: Kann ich kurz stellen?
1: Habt ihr alle Einheitslosen verschossen? Ja, der Elmer bringt jetzt was. Die Karte soll den Elmer anrufen, dass er als erstes die Munition bringt. Ich habe noch eine halbe in der Kasse. Ja, meine Tochter war gerade da, weil die macht ja das Luftgewehrschießen. Wir haben gestern ein paar hundert Gäste hier gehabt und die haben natürlich so viel Munition verschossen, weil die können dann mit dem Luftgewehr auf Dosen schießen.
0: Ja.
1: Wenn was runterfällt, das quält den Kindern, so wie im Wilden Westen, wenn man so Wildwestfilme sieht und die Cowboys dann die Dosen von so Pfosten runterschießt, das quält den immer. Unser Totempfahl, da machen wir hin und wieder, machen wir auch Indianerritual, aber jetzt nicht mehr so oft, weil es leider bei den Ungarn nicht so ankommt mit dem Indianerritual. Ich weiß nicht wieso, aber... Manchmal waren wir da gesessen mit Trommeln, mit unserem ganzen Zeug, also mit unserem Fell, keine Flöte.
0: Keine Reaktion.
1: Und wir haben gesagt, ja, jetzt 16 Uhr ist Indianerritual und es ist halt warm, 30 Grad. Wir sitzen dann hier in unserem, zwischen unserem Tüppi und warten, dass die Gäste herkommen zum Indianerritual und es kommt keiner. Mhm. Und haben gesagt, okay, gehen wir wieder. Kein Interesse fürs Indianer. Mhm. Also haben wir gesagt, okay, das Indianerritual ist jetzt nicht so wichtig. Ja. Die Kinder wollen halt mehr spielen und mehr aktiv sein, als wir jetzt da sich was anhören. Ja, unser Bogenschießplatz. Natürlich, wenn die gefährlicheren Sachen wie jetzt Bogenschießen oder auch Lanzen werfen, wird dann immer durch einen Mitarbeiter betreut, sodass man auch möglichst keine Gefahrenquellen hat. Da hier, wo jetzt der kleine Wald ist, da haben wir im Wald drin sind so Wasserschläuche auch oben in den Bäumen verlegt. Wenn es jetzt sehr warm ist, dann schalten wir das Wasser ein, dann ist es wie so ein kleiner Regenwald. Mhm. Und dann hat man immer, wenn es recht heiß ist, kann man da durchgehen und sich ein bisschen abkühlen. Und davor haben wir so, ja, wir nennen das Winnetou-Schwinge. Das ist so ein Seil, wo halt die Kinder einfach nur sich dranhängen und ja, einfach Spaß haben können. Man sieht es ja jetzt halt auch, jetzt, man glaubt immer, es ist nur ein Seil, aber es stehen da 2, 4, 6, 8, 12 Kinder.
0: Für Kinder mehr als ein Seil, hundertprozentig.
1: Genau.
0: Wo kommen Sie aus Bayern her?
1: Ich komme aus Tüßling, das ist bei Altötting.
0: Ah, okay.
1: Ja, das ist in der Nähe, wo der Papst geboren ist.
0: Ja, kenne ich schon.
1: Der alte Papst, ja. Und ich kenne noch sogar den alten Papst.
0: Ach ja.
1: Weil ich war als Kind in Marktlam Inn, im Kinderheim. Und da war er Bischof damals. Mhm. Und dann hat er die Priesterweihen in Marktl gemacht. Und immer wenn wir im Kinderheim bei den Nonnen, wir haben immer die erste Reihe gehabt. Und draußen haben die Leute Schlange gestanden, weil ja der Bischof da war. Und wir als Kinder haben immer vorne sitzen müssen. Wir wollten es aber nicht. Aber und im Nachhinein, wenn du denkst, hey, den kennst du doch, der hast 4 Jahre lang war ich da, hast ihn immer wieder getroffen und jetzt ist er Papst, denkst du, ja, manche machen auch eine besondere Karriere.
0: Ja,
1: ja, unsere Salba natürlich für groß und klein. Wird genauso genutzt von den Erwachsenen wie von den Kindern. Wir haben natürlich sehr viele Tiere hier. Wir haben einerseits, haben wir, da drüben sind jetzt die Ziegen zum Beispiel.
0: Ja.
1: Da machen meine Mitarbeiterin immer mehrmals täglich auch Ziegenfütterung, sodass die kriegen die Kinder Ziegenfutter, dann gehen sie hinein ins Gehege und können dann auch mal die Ziegen füttern.
0: Wie ein Streichelzoo.
1: Ja, genau. Und hier auf der rechten Seite, da dürfen die Gäste zwar nicht rein, aber zum Anschauen ist sehr schön.
0: Ja.
1: Da haben wir Pfauen. Auch jetzt siehst du hier auch so Küken.
0: Ja.
1: Die sind jetzt frisch geschlüpft.
0: Ja, das schaut nett aus. Ja.
1: Die sind jetzt gerade 2 Wochen alt, die Küken. Und da hinten siehst du das Männchen, also der Pfau selber, der hat ja eigentlich die schönen Federn. Mhm. Also das Weibchen ist halt so grau-grün, aber das Männchen, das kriegt immer tolle Federn. Aha. Jetzt hat er sein Federkleid verloren, weil er zum Herbst, Winter, kennst du ja, das schlägt er dann so ein Rad und tolle Pfauenfedern.
0: Ja.
1: Die verliert er jetzt im Sommer alle. Mhm. Und die kriegen dann immer die Gäste so als Geschenk mit.
0: Ah, okay.
1: Die tun wir dann immer, wenn welche wieder drin liegen, holen wir die raus und schenken den Gästen. Ja, hier auf der linken Seite in den Ruinen haben wir das Messerwerfen, wo sie sich mal schauen können, ob sie mit Karl May hier so das Ziel auf die Holzwand treffen und das Messer auch drinstecken bleibt. Daneben dann eben das Luftgewehrschießen auf Dosen. Und da kommt die Isabella wieder mit ihrem Pony. Mhm. Die Kinder können hier den ganzen Tag über immer wieder Pony reiten. Also ist ja auch nicht begrenzt. Also die Kinder, wenn reinkommen, zahlen einen Eintritt und alles ist frei.
0: Genau.
1: Sie können praktisch...
0: Ob sie einmal machen oder zweimal,
1: ob sie jetzt 5-mal Pony reiten oder 10-mal schießen, das spielt keine Rolle. Wir machen immer eine Reihe. Jeder darf schießen und darf immer so lange sich immer wieder anstellen, wie es halt läuft. Ja. Das hier ist der Ponyunterstand. Da hat uns jetzt auch der Sturm und der Regen leider das Dach jetzt kaputt gemacht. Das müssen wir jetzt auch wieder renovieren. Also ist ja auch viel, viel Arbeit, weil das Areal ist ja insgesamt 5 Hektar groß.
0: Ja.
1: Und das alles in Schuss zu halten, sage ich fast immer alleine dann im Winter, das ist schon viel Arbeit.
0: Oh, da gibt's Gold.
1: Ja, da, wo das Schilf rauskommt, da haben wir unseren Goldwaschteich.
0: Sehr schön.
1: Es wird auch Gold gefunden, ja. Weil wir tun dort...
0: Weil ihr das vorher auslegt.
1: Wir legen das aus, aber nicht keine angemalten Steine.
0: Echt Gold.
1: Nein, auch nicht, aber fast Gold.
0: Okay. Das sogenannte Katzengold, ne? Das sagt man dazu.
1: Genau, das Pyrit.
0: Ja, ja, ja.
1: Genau.
0: Kenne ich auch nur aus meiner Kindheit.
1: Genau. Ja. Und das ist ja eigentlich das Schöne, bei angemalte Steine kann man immer, das ist ja nichts Besonderes.
0: Genau.
1: Aber wenn sie dann Steine finden und die funkeln und so richtig, und mit Wasser und Luft, wenn die in Berührung kommen, erst ist Silber und dann wird es goldfarben.
0: Ja, ja,
1: ja. Ja, und dann habe ich ja, wenn es länger drin sind, wird es Bronze. Dann kommen die Kinder mal zu mir, hey, ich habe Gold gefunden, der andere kommt, ich habe Bronze gefunden, der andere sagt, ich habe Silber gefunden. Je nachdem, wie lang das Pyrit halt dann auch drinnen ist. Mhm. Und sie dürfen als Eintauschen bei mir an der Kasse vorne, wenn die Katzengold gefunden haben, dann können sie mit, wenn sie 2 Goldstücke haben, kriegen sie eine leere Patronenhülse, weil wir verschießen ja jeden Tag Munition. Oder sie können auch, hin und wieder habe ich auch so andere kleine Geschenke, wie so Styroporflieger. Die können sie dann auch eintauschen, gegen 10 Goldstücke und so halt, dass es irgendwas...
0: Ein bisschen Motivation
1: da ist. Ein bisschen Motivation da ist, auch
0: Belohnung,
1: das genau,
0: Belohnung dann,
1: ja. Ja, wir haben sehr viele alte Gebäude auch noch herinnen. Ja, je nachdem, wie viel Geld man halt einnimmt, mache ich halt jedes Jahr ein bisschen mehr wieder instand setzen, mehr renovieren. Jetzt, den Winter habe ich zum Beispiel jetzt den... Hier vorne einen Zaun auch gemacht mit Meerschweinchenauslauf und Hasen sind da drin. Da muss ich noch aufmachen, weil die haben vergessen aufzumachen. Da können die Kinder reingehen und können dann die Hasen und Meerschweinchen streichen. Ja, hier haben wir noch die Wasserrutsche, wenn es sehr heiß ist.
0: Ja.
1: Ist das natürlich die Hauptattraktion, weil dann die Kinder natürlich sehr abfrischen wollen. Ja, inzwischen, wir haben ja auch, ist alles TÜV geprüft sozusagen, ob Trampolin oder Wasserrutsche etc., also wegen Sicherheit. Auch der Park, jetzt jedes Jahr kommen ja immer die Kontrolleure und besuchen ja die Freizeitparks. War doch mal vor 2 Jahren oder letztes Jahr war auch so ein Unfall an einem Freizeitpark. Jetzt wird man immer genau kontrolliert, wobei ich es für richtig halte.
0: Ja.
1: Weil wenn man
0: natürlich, das muss sein.
1: Ja.
0: Links.
1: Ja, und so ein Wetter wie heute, wenn es halt bewölkt ist und kein Badewetter ist, haben wir natürlich die meisten Gäste, logischerweise.
0: Ja, ja, ja.
1: Aber es ist schön eigentlich, weil die Leute nehmen alles an. Egal, was man aufbauen, ob jetzt da...
0: Ja, ich habe das schon beobachtet.
1: Ja, die sind überall, ja.
0: Ja.
1: Und es verteilt sich dann auch. Es ist ja nicht so, dass jetzt alle nur beim Messerwerfen sind oder alle nur beim Gewehrschießen, sondern da sind 10, da sind 20, da sind 10.
0: Ja.
1: Und es verteilt sich dann. Ja. Ja, da vorne haben wir unsere Fotowand, das Monument Valley. Das ist halt so das klassisch typische Bild vom Wilden Westen mit die 3 Hügel.
0: Ja, ja, ja, genau.
1: Ich war ja letztes Jahr in Amerika und habe mir alles nochmal alles live angeschaut.
0: Ja. Sehr gut.
1: Und habe mir versucht, ein paar Ideen und auch, wie es eigentlich wirklich ist.
0: Ja.
1: Ja, wir sind nach Los Angeles geflogen, haben uns dort ein Auto gemietet. Dann sind wir insgesamt 6.000 Kilometer durch die USA und waren natürlich auch am Monument Valley, wir waren am Grand Canyon, Horseshoe, da gibt es da, wo der Colorado River macht dann so eine Schleife und das heißt dann Horseshoe, und da geht es ich glaub, 150 Meter senkrecht runter, ist auch ein ganz berühmter Platz. Wir waren natürlich auch bei den Bisons, waren in so einem Naturschutzpark. Das einzige Enttäuschende war natürlich, dass das Bison-Steak die Amerikaner nicht kochen können, selbst wenn sie das beste Fleisch kriegen. Mhm. Weil die haben einen Burger gegessen für 40

0: $5 und dann war der so trocken, dass du eine ganze Flasche Ketchup draufgehauen hast auf deinen teuren Bisonburger. Aber ansonsten war es eine wirklich tolle Erfahrung. Man merkt auch, die Mentalität ist eine ganz andere. Hier in Europa, wir sind hier mehr so, wenn man sagt, hey, super, bist mein Freund oder so, egal ob jetzt hier in Ungarn oder in Deutschland oder in Bayern oder in Österreich, in Amerika ist alles so oberflächlich. Also wenn man da ist, dann sagt er, ja, schön, toll. Einen Tag später hat er alles vergessen.
1: Interessiert keinen.
0: Das interessiert keinen, ja. Es ist ein bisschen, ja, sie sind immer sehr höflich. Wenn du im Lift stehst, sagst, und, wie geht's Ihnen? Alles gut? Mhm. Den Moment, dass du den Lift wieder rausgehst, interessiert sie nicht mehr.
1: Ja,
0: also,
1: ja,
0: genau. Das ist ein bisschen andere Mentalität. Ja. Aber das hat auch damit zu tun mit ihrer ganzen, ja, mit dem ganzen System, was sie sich aufgebaut haben.
1: Ja. Wenn, man sieht das ja jetzt mit Trump und Konsorten.
0: Genau.
1: Ja. Ist ja ein Drama für sich.
0: Ja, das interessiert niemanden, ob der andere gesundheitsversorgt ist oder nicht.
1: Ja.
0: Wobei genau eigentlich die hier zwei Jobs oder drei Jobs haben und sie können sich die Krankenversicherung nicht leisten, diejenigen sind aber die Gesellschaft tragen.
1: Ja.
0: Weil es ja auch bei uns in Deutschland so, ich meine, es sind nicht die Manager, die Gesellschaft tragen, die da 3 Millionen kassieren im Jahr oder 10 Millionen, sondern es sind diejenigen, die in der Fabrik arbeiten. Und dann sollen die auch eine Gesundheitsversorgung haben. Ja, hier haben wir unseren kleinen Saloon oder auch unseren Biergarten hier. Natürlich auch wieder mit Musik, ein bisschen dekoriert hier mit Tankstelle, Wagenräder. Was ganz toll ankommt, das ist unsere Kutsche mit unserem Pferd, die hier vorne steht. Viele Leute kommen immer und sagen, Mensch, da ist ein Pferd, hey, wir können reiten. Bis sie dann feststellen, oha, das ist ja aus Kunststoff.
1: Genau. So, das ist der Saloon hier.
0: Das ist der Saloon, da gehen wir mal rein.
1: Ja. Ja, zünftig.
0: Ja, ich habe versucht, ein paar Elemente aus Amerika, wo ich war, halt ein bisschen mit reinzubringen. Habe halt dann hier so diese, wenn so ein, wir sind durchgefahren und waren so eine Tankstelle, Raststation. Und dann ist mir aufgefallen, dass die immer so schöne Sitzecken hatten, so weinrot. Mhm. Und dann haben wir gedacht, oh, das muss ich auch machen. Das hat mir immer gut gefallen, sehr bequem. Und dann halt war ich in Amerika und bin so auf verschiedene Flohmärkte auch gegangen, auch in Las Vegas. Und habe dann so alte Autoschilder mitgenommen, wie zum Beispiel da war ich, von 1776, 1976, da war so ein Jahresjubiläum, Gründung von, was war das Gründung? Ja, muss ich selber schauen, Illinois. Da war 1776 ist Illinois der Staat
1: gegründet worden. Da haben sie gefeiert. 1776,
0: war die Feierung und da haben sie das extra dieses Autoschild
1: produziert
0: dafür. Ja. Oder halt dann hier in Grand Canyon, in Arizona war ich, auf dem Flohmarkt mir das
1: Schild geholt.
0: Oder dann war ich in Las Vegas und da gibt es ja das berühmte Harley-Davidson-Café am Boulevard. Da war ich dann drin und da konnte man also sich auf den Harley setzen und sich ein Motiv aussuchen, was sehr im gut. Hintergrund sein soll.
1: Ja, sehr gut. Ja, ist gut.
0: Oder natürlich in Amerika siehst du halt immer dann irgendwelche Stierschädel, Pfeil und Bogen, natürlich sehr viele Fahnen. Also da sind die Amerikaner sehr nationalbewusst, also siehst eigentlich immer Fahnen. Bei uns ja eigentlich in Deutschland, wenn wir eine Fahne aufhängen würden, würden wir ja gleich beschimpft. Ja, aber hier in Ungarn oder auch in Amerika ist kein Problem, man darf ja auch Nationalstolz haben.
1: Ja. Ja.

0: So, das war der Westernpark und damit ist die Stunde auch schon wieder fast vorbei. Und ich habe noch einen Wunsch und zwar von Rosemarie aus Augsburg. Rosemarie wünscht sich von Heino Jäger Passkontrolle zu hören. Also es ist kein Gruß in dem Sinn. Jedenfalls hat sie dazu nichts geschrieben. Sie möchte einfach nur die Passkontrolle von Heino Jäger hören. Na, nichts einfacher als das. Jetzt also zum Abschluss die Passkontrolle von Heino Jäger. In diesem Sinne, ciao, bis zum nächsten Mal.
1: Ja, Dr. Jäger.
2: Guten Abend, Herr Doktor. Nicht? Also mein Mann war früher bei der Passabfertigung tätig, nicht? Und er ist jetzt also im Ruhestand, nicht? Und
1: Ja.
2: wir führen sonst ein sehr harmonisches Eheleben, nicht?
1: Ja.
2: Und nun leidet er sehr darunter, dass er nicht mehr im Dienst ist, nicht? Und nun müssen wir zu Hause also ständig den Pass vorzeigen, nicht wahr?
1: Ja.
2: Angeblich nicht, ob er noch gültig ist,
1: Ah
2: nicht?
1: ja, aha.
2: Und da hätte ich auch noch gar nichts gegen einzuwenden, nicht? Wenn
1: Nein,
2: das
1: nein.
2: nicht also Formen angenommen hätte, die schon fast Schikanen sind, die
1: Ja.
2: jetzt hat er sich im Flur nicht aus Sperrholz einen Schalter gebaut.
1: Ah ja.
2: Und immer wenn wir ins Wohnzimmer wollen, nicht, müssen wir also den Pass vorzeigen, nicht? Und wenn ich einhole, muss ich den Pass bei mir haben
1: Ja.
2: und so weiter, nicht?
1: Ja.
2: Er begründet das damit, ich könnte ja auch ein Fremder sein. Hören Sie
1: Ah
2: sich
1: ja.
2: sowas mal an. Und also wenn die Kinder, nicht wahr, die also zur Schule noch gehen, nicht, die müssen sie den Pass vorzeigen und so weiter, nicht? Wenn ich aufgeschlossen habe und den Mantel ausziehe, dann höre ich schon, also die Pässe bitte, nicht?
1: Ja.
2: Das ist doch furchtbar. Kürzlich mussten Freunde wieder umkehren, weil sie also nun ihren gültigen Pass nicht
1: Ja,
2: mit
1: ja,
2: hatten, nicht?
1: ja.
2: Das sind doch schon Zustände, nicht? Und neuerdings stempelt er die Pässe so gar nicht. Also das und also jeder bekommt einen Laufzettel, der zum Aufenthalt im Wohnzimmer bis 21 Uhr berechtigt,
1: Ah
2: nicht? Ich,
1: ja.
2: wissen Sie, ich bin das alles bald leid, nicht?
1: Ja.
2: Das
1: Ja, das kann ich wohl verstehen. Allerdings nach dem neuen Passgesetz ist Ihr Mann sogar verpflichtet, in die Pässe einzusehen. Er ist sogar berechtigt, auch im Ruhestand noch die Pässe einzuziehen und zeitweilig zu sperren. In diesem Falle kann ich Ihnen leider nur sagen, handelt Ihr Mann völlig korrekt.
2: Ja, das wusste ich gar nicht. Ja,
1: Ja.
2: vielen Dank
1: Ja,
2: auch.
1: bitteschön, bitteschön.
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1: Aloha, liebe Hörer. Ja, ihr hört richtig. 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Die Jörg McFly Show, die beste Musik aus den 80ern. 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Bleibt dran!
0: So, wir grüßen mal alle Autofahrer von hier aus dem Studio, die jetzt im Stau stehen und nicht vorankommen. Seid mal ganz tapfere Kriecher, ne? Das geht demnächst irgendwie weiter und ihr habt eine gute Unterhaltung im Stau, ne? Diese Sendung, die Jörg McFly Show.
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0: Ganz ruhig, Brauner, ganz ruhig. Kennt ihr Louise Ciccone? Wir kennen sie alle weltweit. Ist sie ein großer Star? Vor allem unter ihrem Vornamen Madonna kennen wir sie.
3: All I can tell you is that people seem very consumed with the idea of me reinventing myself.
0: Ja, die Menschen betonen immer, dass ich mich ständig neu erfunden habe, sagt sie.
3: I disagree.
0: Ich bin der anderer Meinung.
3: What I've been doing, in my opinion, is I've been slowly revealing myself, taking off the layers and getting closer and closer to who I really am.
0: Ich bin eher der Meinung, dass ich mich nach und nach immer mehr entkleidet habe und eine Schicht nach der anderen von mir entfernt habe, um so zu sein, wie ich wirklich bin, sagt sie. Und hier ist sie mit American Pie.

0: Die unvergleichliche Madonna. Und wer sang das Original? Ah, richtig, Don McLean.
1: Bisher gefällt mir das Programm gut und ich bleib weiter am Gerät.
2: Kann ich meinen Mittagsschlaf jetzt abhalten?
3: Ja, ich flippe aus hier!

Manfred Hauren und Josi Prokopetz waren gemeinsam mit Inga und Annette Humpe die Gruppe Döf, das deutsch-österreichische Feingefühl. Und sie hatten nicht nur den großen Hit Kodo, es gab auch noch Folgesingles, zum Beispiel Taxi oder diese Nummer, die sich jetzt der Lutz bei uns wünscht, Lutz Pohlmann.

0: neue Deutsche Welle, hier in der Jörgi Mäfflein Show, Löw und Arafat. Ui, und das war sie, die Mäfflein Show für heute. Ich sage Dankeschön fürs Zuhören, fürs Einschalten, fürs Dabeisein. Wir hören uns wieder in der kommenden Woche mit der neuen Ausgabe der Jörgi Mäfflein Show. Bleibt dran und genießt das Programm eures Lieblingssenders. Ich sag bye bye, winke winke und ciao ciao. Ich bin weg, ich bin raus, ciao.
1: Es ist 20.45 Uhr und ab jetzt wird zurückgesendet.
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Ich weiß ja nicht, wenn ich in der Früh fernschaue, ich weiß nicht, ob es dir auch so geht. In der Früh, weißt du, wenn es das Frühstücksfernsehen, hast du das einmal angeschaut? Musst du anschauen. In aller Herkunftsfrüh, dann machen die so Frühgymnastik. Das ist schon mal gesehen, so. Mit so einer Legend. Das ist so ein Gefries, dass du denkst, das gibt es ja nicht, oder? Dass Gesundheit so also traurig macht, das ist brutal. Ich sage mir halt nicht so wurscht, aber ich sage mir halt, so lange leben wir nicht, oder? So lange sind wir da nicht da herunter, oder? Du musst ein bisschen eine Gaudi haben, du kannst ja nicht oder so, hä? Du musst einmal eine Gaudi haben, musst du irgendwann einmal sagen können, juhui, oder ja, oder wie oft habe ich schon ja gesagt in meinem Leben? Nicht bloß ja, sogar jawohl. Ich habe auch kein Problem, weißt du, ich habe kein Problem. Ich stelle mich jederzeit da her und sage ein eindeutiges Ja. Okay, ein Ja, genau, Ja. Okay, zum Nein. Zum Nein zu Europa zum Beispiel. Was? Ja, das weiß ich schon, das kann ich aber erklären. Weißt du, was ich meine? Pass auf, ich erkläre dir das. Weißt, jetzt pass auf, warte. Ich schaue halt nicht mehr so viel fern wie früher. Weißt, ich schaue nicht mehr so. Früher habe ich, Wahnsinn, aber jetzt nicht mehr. Wo ich jetzt fernschaue, dann schaue ich mir Sachen an, wo ich sage, da profitiere ich was. Weißt du, wo man was lernt? Weißt du, schon Sachen wie soll ich sagen, so Geschichte. Ich schaue mir mal geschichtliche Sachen, da lernst du was. So History. Das ist interessant. Hey, das ist wirklich spannend. Ich sage, ich habe zum Beispiel lange nicht gewusst, ich habe es wirklich nicht gewusst. Okay, wie weit das Geschichte zurückgeht. Habe ich nicht gewusst. Hast du es gewusst? Ich nicht. Okay, manchmal denkst du, jetzt hört es aber auf. Okay. Nein, dann geht es noch weiter zurück. Okay, brutal. Ja, jetzt weiß ich natürlich, warum. Jetzt weiß ich es. Okay, weil vor den Römern waren ja auch schon irgendwelche Krattler da. Okay. Ja, ja. Und die haben dann so Höhlen beschmiert und lauter so ein Blödsinn gemacht. Okay. Aber es ist interessant. Gut, du, ich schaue natürlich jetzt nicht bloß geschichtliche Sachen an, das war ein Ohrseiter, das tue ich nicht. Ich schaue mir dann schon einmal einen Tierfilm an. Okay, einmal irgendwie, wenn ich Zeit habe, schaue ich mir mal einen Fisch an oder einmal so Krabben. Okay, das ist interessant. Okay. Aber Geschichte ist natürlich das, ich sage es dir, Geschichte brutal, was da ist. Bloß, weißt du, weißt du mit Geschichte beschäftigst heute, okay, dann musst du eins feststellen. Dann musst du feststellen, dass die leider gar nichts mehr wissen. Du, die wissen noch gar nichts. Haben die nichts mehr im Schädel? Ist das alles nichts? Nein, das ist ja. Du, Mama, da fragst du dich. Ich konnte dir das schon erzählen. Jetzt pass auf, wann war das? Ich war im Wirtshaus. Und zwar, ich war gestern im Wirtshaus drinnen, einmal wieder. Und dann hockt an meinem Tisch so ein Typ da, weißt du, ich hab nicht gekannt, so ein Gewamper, das so in die Wampen, okay, so in den Händelfriedhof gehabt da. Und der hat in meinem Beisein, wo ich dabei war, okay, erst einmal hat der eine Brezel nach der anderen runtergeschlint, okay, ich hab's ja nicht mehr Zeit. Okay, dann hat das ganze Programm runtergefressen, der hat angefangen mit der Leberknädelsuppe, 3 Leberknädel drin, okay. Weil 2 haben wir nicht gelangt. Okay. Und dann ein Schweinshaxen, wieder mit 3 Knädel. Dann das ganze Ding, Erdäpfelsalat, das ganze Zeug runtergefressen, gelangt nicht, nein, dann braucht er noch einen Apfelstrudel mit Vanillesauce, dazu frisst er noch mal ein Brezen. Okay. Wahnsinn. Und während in meiner Gegenwart, okay, sauft er 7 halbe Weißbier, okay, und als flankierende Maßnahmen 8 Obstler. Okay. Aber, nein, pass auf, aber von Geschichte hat der Kerl keine Ahnung. Na, weißt du schon, warum ich mich frage? Weil ich manchmal sage, dass das möglich ist. Dass man so viel frisst, aber von Geschichte nichts weiß. Und jetzt weiß ich, das ist möglich. Nein? Hey. Ja, aber ich habe mich gefragt. Ich habe gesagt, können Sie mir die Bedeutung Bayerns in Europa erklären. Weißt du, was er sagt? Bäh. Weißt du, was? Ja, skandalös. Ist der Mager. Oder? Ein bisschen was muss ich da wissen.
bayerische Geschichte und Europa, das ist ja, du, da gibt es ja lauter Fakten, da gibt es ja so viel, das kannst du überall, das weiß man. Oder zum Beispiel, aber es sind Tatsachen, zum Beispiel ohne uns Bayern gab es in ganz Europa nirgendwo, gab es da hinter Wiener Schnitzel. Hey? Nein, gab es nicht, ja sicher. Ja, warum? Weil das Wiener Schnitzel zum Beispiel, das kannst du nachlesen, das Wiener Schnitzel haben wir Bayern in der Schlacht bei Wien erobert. Oder glaubst du, die Türken hätten das Rezept freiwillig rausgerückt? Das wirkt nicht. Nein. Was? Die Türken? Das ist ja noch mir wurscht. Was interessieren mich die Türken? Null. Die interessieren mich überhaupt nicht. Aber Geschichte, Fakten interessieren mich. Hey? Und das sind Tatsachen, weil wir Bayern, wir waren bereits in der Türkei, da hat es überhaupt noch gar keine Türken gegeben. Hey? Warum? Ja, warum? Weil wir Bayern waren bereits Byzanz. Wir waren Byzanz. Ja, du vielleicht nicht, aber ich. Ja. Ein bisschen ein Niveau muss man halt haben. Ich meine, was? Bayern, die Kultur, die in Europa, ich kann das ja erklären. Sagen wir mal ein Beispiel. Sagen wir mal, du möchtest ein Einfamilienhäusl bauen. Ja? Ich möchte eins bauen, sagen wir mal, weil er noch keins hat. Ja, wo musst du noch hingehen? Wo gehst du noch hin? Ja, sag's, wo gehst du noch hin? Ins, ja, sag's ins Bauamt, genau. Da geht er ins Bauamt. Und wer hockt im Bauamt drin? Ein, wie man sagt, der Geschwollschädel. Was? Ja, nicht einer, es sind zwei, ist klar. Nein. Aber der andere ist ja auf Kur. Nein. So, jetzt ja. Ja, und der Geschwollschädel, was macht der? Der Geschwollschädel, der will das verhindern, klar. Der blockiert das, der bremst. Nein, der sagt, Rennen verblüht. Nein, hey, na klar. Und jetzt ja, was? Ja, das ist nicht Englisch, Mann. Nein. Aber was soll ich jetzt tun? Was soll ich machen? Hä? Sag's, einen Anwalt nehmen. Möchtest du einen Anwalt nehmen? Das tust du. Ja, nimm den Anwalt, einen guten Advokat. Und der, ich sage dir gleich, wenn du dann einen Anwalt nimmst, dann baust du kein Häusl nicht mehr. Hey. Ja, der Anwalt schon, aber doch er nicht mehr. Hey. Ja, klar. Und jetzt. Aber schon her, jetzt sind wir beim Thema. Jetzt sind wir genau da, wo wir geredet haben. Da gibt es uralte Rezepte. Uralt. Ja, freilich, da machst du Folgendes. Da nimmst du ein Bier her. Schmarten hat irgendwas, so ein Buch. Wirst du eins haben, oder? Schuld und Sühne, irgend sowas, gell? Jetzt pass auf, und in dieses Buch. Da tust du alle deine Geldscheine, hey, alle, die er hat, die tust du da in das Buch, wie sagt man, hineinsystematisieren. Verstehst du mich? Hey, du tust die Geldscheine, machst das Bier hinzu und nachher Geschenkpapier, Schleifel drüber. Und mit dem Buch gehst du zum Geschwollschädel. Sagst du, da habe ich noch was zum Lesen mitgebracht. Was sagt der Geschwollschädel? Der sagt, hochinteressant. Hey, dann sagst du, nein, ab Seite 200 wird es noch spannender. Hey. Der Bau läuft wie geschmiert. Okay. Aber deswegen verzeih ich es nicht. Okay. Das ist, deswegen brauche ich es doch nicht verzeihen. Deswegen nicht. Ist ja klar. Sondern was ist das Interessante an dem Vorgang? Was ist denn das? Was ist das Spannende? Genau, dass der Vorgang hat mit Korruption, okay, mit Schmieren, mit Bestechung hat das null zu tun. Null. Eben. Ja, warum? Weil der Vorgang ist eine uralte bayerisch-byzantinische Tradition. Das ist Europa. Jetzt hast du es verstanden. Verstehst du es jetzt? Du, ich konnte. Schau, ich meine, das Europa, da brauchen wir nicht lang uns unterhalten. Das ist doch, was ist noch Neues? Ist da irgendwas Neues dran? Geh, hör auf, das ist ein alter Hut. Da haben wir schon diese Griechen dabei, okay? Die alten Griechen, ne? Also die Griechen davor, ne? Die haben da schon einmal, der Traum von Europa, der Traum von Europa. Ja, excuse me.
Hey, muss ich halt jeden Traum realisieren, muss ich das? Muss ich jeden Traum in die Wirklichkeit umsetzen, muss man das? Geh hier auf! Schau her, meine Frau. Ja? Hey, sie träumt, 10 Jahre gelangt nicht, 10 Jahre gelangt nicht, träumt sie von einem neuen Schlafzimmer. Excuse me, ich brauche keins. Aber ich lasse ihre Träume. Hey, das hat den Vorteil, ich schlafe besser und sie hat nur einen Traum. Hey. Und wenn ich noch einen Traum habe, das ist sowieso mein letzter. Weißt du, was mein letzter Traum ist? Einmal noch, ein einziges Mal in meinem Leben, möchte ich 14 Tage in Mallorca verbringen, ohne dass mich irgendjemand zwingt, aber auch nur eine Paella zum Fressen.

San Francisco wurde besungen von Scott McKenzie und von Eric Burdon und den Animals. Und danach träumten die Mamas und die Papas von der Sonne und der Wärme in Kalifornien. San Francisco ist nicht die Hauptstadt von Kalifornien, auch nicht Los Angeles. Die Hauptstadt von Kalifornien ist Sacramento. Aber San Francisco ist die kulturelle Hauptstadt im Westen der USA. Und der Summer of Love 1967, der wurde gekrönt vom Monterey Pop Festival vom 16. bis 18. Juni. Und dieses Festival wurde organisiert von John Phillips, von den Mamas und den Papas. Monterey liegt etwa 120 Meilen südlich von San Francisco, direkt an der Pazifikküste. Und an diesen drei Tagen standen dort alle Bands auf der Bühne, die seinerzeit Rang und Namen hatten. Die Animals, Simon & Garfunkel, Kenneth Heat, Janis Joplin, die Birds, Jefferson Airplane, Otis Redding, Buffalo Springfield, die Who, Jimi Hendrix, Grateful Dead, Scott McKenzie und natürlich auch die Mamas und die Papas. Und viele von ihnen waren zwei Jahre später auch beim legendären Woodstock-Festival wieder mit dabei.

Jawohl, jawohl, ihr hört immer noch Backstage, die Sendung für Trash, Kitsch und Kult. Und heute geht es um den Summer of Love. Und am Mikrofon ist immer noch Thorsten Schmidt. Ja, wir sprachen gerade eben über das Monterey Festival und auch Simon & Garfunkel standen beim Monterey Festival auf der Bühne und sie besangen nicht ohne Sarkasmus ihr Amerika. Ja, und dieser etwas zwiespältige Patriotismus, der war durchaus gewollt, denn die Proteste der Hippies, die richteten sich ebenso wie die Proteste der Studentenbewegung nicht gegen das Land und auch nicht gegen die Gesellschaft, sondern gegen die Regierung von Richard Nixon und gegen seinen Vietnamkrieg und auch gegen seinen Rassismus. Ganz im Sinne Woody Guthries, This land is your land, this land is my land.

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Und der Liedermacher Phil Ox hätte hinzugefügt, I ain't marching anymore. Wir marschieren nicht für euch in diesen Krieg. Immerhin 50.000 junge GIs sind aus dem Vietnamkrieg nicht wieder nach Hause gekommen. Der Vietnamkrieg war auch für die Hippie-Szene ein großes Thema und beides, die Hippies und der Vietnamkrieg, kamen zusammen auf die Theaterbühnen im Musical Hair. Das feierte im April 68 seine Uraufführung am Broadway und es wurde zum erfolgreichsten Musical aller Zeiten. Und aus dem Musical Hair hören wir den bekanntesten Song, der wurde zum Hit für die Gruppe Fifth Dimension. Und auch die Lords aus Berlin haben einen Song aus Hair aufgenommen, nämlich Manchester

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3: Meine Damen und Herren, ich darf Sie bitten, sich jetzt von den Sitzen zu erheben. Hier ist seine Exzellenz, hier ist Johann König.
4: Schön,
3: dass Sie da sind. Dein Publikum.
4: Vielen Dank. Vielen Dank. Ach, halt auf. Leute, hinsetzen. Vielen Dank, vielen, vielen herzlichen Dank. Setzt euch wieder hin, sehr schön. Ja, einen wunderschönen guten Abend auch von mir. Mein Gott, was soll ich sagen? Ich bin sehr froh, hier zu sein. Ich bin sehr froh, unterwegs zu sein. Ich bin sehr, sehr viel unterwegs gerade auf Tour und ich habe mir das auch verdient, denn ich war auch sehr lange zu Hause. Ich war vor der Tour 3 Monate nur zu Hause und das war auch sehr schön. Also, aber irgendwann reicht's auch, ja. Wir haben 3 Kinder zu Hause und 3 Kinder zu haben ist ja sowieso schon mal sehr, sehr schön. Wenn man die aber mal 3 Monate lang jeden Tag irgendwie um sich rum hat, das ist die absolute Krönung. Dazu noch die Frau, also die Mutter von denen, die auch bei uns wohnt. Die auch mal 3 Monate lang jeden Tag zu sehen, das war auch sehr, sehr schön. Es war für uns alle 5 sehr, sehr schön. Es war sehr, sehr schön für uns alle 5. Es war für uns alle 5 sehr, sehr schön. Das muss man sich einfach nur immer wieder sagen. Nein, Leute, mal im Ernst. Ich weiß nicht, wie das jetzt hier rüberkommt. Es war wirklich sehr, sehr schön. Es gab in diesen 3 Monaten sehr, sehr viele sehr, sehr schöne Momente. Ja, zum Beispiel, wenn man morgens die Kinder weggebracht hatte und man wusste, man sieht die erst um 15 Uhr wieder. Ein ganz schöner Moment. Ein ganz schöner Moment, wenn die von einem weggehen und dann langsam kleiner werden. Naja, dann hatte ich natürlich noch meine Frau da, aber es war auch schön, also man lernt sich ja ganz neu kennen, wenn man sich plötzlich im eigenen Haus schon vormittags permanent über den Weg läuft. Ganz am Anfang habe ich noch überlegt, ob ich sie jedes Mal grüße, wenn ich sie sehe. Ja, aber was sagt man dann? Na, ganz allein unterwegs, oder? Nein, das habe ich nicht gemacht. Ich habe sie im Großen und Ganzen habe ich sie in Ruhe gelassen. Wollte auch ihre Abläufe nicht stören. Aber ich habe sie natürlich beobachtet. Morgens, wenn die Kinder aus dem Haus waren, habe ich sie zum Beispiel in der Küche beobachtet, wie sie die Spülmaschine einräumt. Ja, und ich habe da gesessen und ich habe einfach nur zugeguckt. Relativ schnell habe ich dann gedacht, sag mal, das geht doch auch besser, oder? Das kann man doch viel sinnvoller einräumen, oder nicht? Man kann doch viel mehr reinkriegen, wenn man überlegt, wie kann ich eigentlich viel mehr reinkriegen? Man kann doch viel, dass man das enger oder... Ich habe einmal, als sie rausgegangen ist, alles ausgeräumt, was sie eingeräumt hat. Habe es vorsortiert und dann viel enger und säuber. Und wie viel man mehr reinkriegt, ist enorm. Ja? Dann habe ich sie reingerufen, habe ihr genau gezeigt, wie das geht. Und da guckt sie mich an und sagt, geh mir nicht auf den Sack. Also sie hat genauer gesagt, sie hat 3 Sachen zu mir gesagt in dem Moment. Sie hat zu mir gesagt, geh mir nicht auf den Sack, geh mal aus dem Weg, wolltest du nicht in die Stadt gehen? Ja, das hat sie gesagt. Aber was sie eigentlich meinte, war natürlich, boah, klasse, deine Einräumtipps. Naja, und das ist der Vorteil bei langen Beziehungen, dass man da eben auch diese verschlüsselten Komplimente richtig lesen kann, ja. Ich bin ihr manchmal auch einfach hinterhergelaufen. Also im Haus bin ich hinter ihr her. Ich wollte einfach mal wissen, wo sie sich so rumtreibt im Haus. Bin ich stumpf hinterher gelaufen und ich meine, klar, immer wieder hat sie sich auch total erschrocken, wenn ich dann plötzlich hinter ihr stand. Was machst du denn hier? Ja, ich wohne hier, Entschuldigung. Und dann hat sie gesagt, ja, dann mach irgendwas. Dann habe ich gesagt, ja, was soll ich denn machen? Und dann hat sie gesagt, räum dein Zimmer auf. Und da habe ich gesagt, ich habe dir gestern schon gesagt, dass ich das morgen mache. Und naja, und daraufhin hat sie gesagt, ja, aber heute ist morgen. Und da habe ich auch gedacht, uiuiuiui. Heute ist morgen, oh wei, oh wei. Zu viel Hausarbeit, die Gute, naja. Ich habe zum Beispiel beobachtet, wie sie mit der Wäsche rumhantiert, ja, wie sie mit der Wäsche kämpft, wie sie die Wäsche, wie sie im Grunde ohne Sinn und Verstand riesige Wäscheberge von A nach B schleppt. Ja, und dann habe ich sie einfach mal drauf angesprochen. Habe ich sie gefragt, sag mal, was machst du da eigentlich? Dann hat sie gesagt, ja, ich mache die Wäsche. Habe ich gesagt, ja, aber das geht doch besser. Dann hat sie gefragt, ja, wie denn? Und da habe ich gesagt, ja, weiß ich doch nicht. Hol dir doch Hilfe. Dann hat sie gesagt, hilf du mir doch. Und da habe ich gesagt, jetzt wird man nicht frech. Ja, ich habe Tourpause. Ich kann dir gerne erzählen, wie man das effektiver gestalten könnte, das ganze System. Man könnte zum Beispiel Wäscherutschen einbauen. Man könnte Wäscherutschen einbauen überall, dann muss man die Wäsche nur noch rein und dann geht die alleine runter. Und da guckt sie mich an und sagt wieder, geh mir nicht auf den Sack. Meint aber, was eine geile Idee, Alter. Und dann habe ich sie nochmal gefragt. Dann habe ich sie gefragt, sag mal, könnte es sein, dass du ein bisschen beratungsresistent bist? Könnte das sein? Und da guckt die mich an und sagt mir ins Gesicht, könnte, Fahrradkette. Und da musste ich dann auch ein bisschen schmunzeln. War ein guter Spruch, aber eben von ihr. Ne? Naja, ich habe sie danach noch ein bisschen weiter beobachtet. Irgendwann waren wir dann langweilig. Und dann habe ich noch ganz kurz geprüft, ob ein erotischer Übergriff bei ihr auf Gegenliebe stoßen würde. Und bin dann in die Stadt gegangen.
3: Dankeschön. Vielen Dank an Johann König.

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0: Die einzige Frage, die ich stellen möchte, und alles andere überlasse ich Ihnen dann: Wie kommt man auf die Idee, eine Westernstadt, oder aber einfach ausgedrückt, wie kommt man auf die Idee, den Wilden Westen an den Balaton zu holen?
1: Wie? Also eigentlich.
0: Wie und warum natürlich?
1: Ja, warum? Ist ganz einfach. Ich war ja immer auch hier am Balaton mit meinen Kindern urlauben. Das Problem war, dass halt, wenn du Kinder hast, kleine Kinder hast, halt nicht viel angeboten war. Und als ich wieder zurück war, ich habe bei uns in Bayern gab es immer, ich war ja Western-Fan, ich tue Western-Reiten schon über 20 Jahren. Und dann haben wir gedacht, man müsste doch mal hier was in Ungarn aufziehen können, weil es müsste doch funktionieren, wenn die Familien hier mit Kindern da sind, wie in Deutschland auch. Da gibt es ja viele Freizeitparks und das habe ich natürlich immer gesehen. Und gedacht, nebendran, 20 Kilometer in meinem Dorf, macht einer so einen kleinen Spielpark auf. Und nach 10 Jahren ist das eine Riesenanlage geworden. Und dann haben wir gedacht, Jobolder Land war eine Kostelag, ja, Lilla. Und dann haben wir gedacht, wenn es in Deutschland funktioniert, ist auch super mit Eltern, Kinder, die wollen was unternehmen. Also das müsste in Ungarn auch funktionieren. Und ich war es überdrüssig, ich war ja früher Autoverkäufer, war ich überflüssig, eigentlich immer Autos an den Mann zu preisen. Dann dachte ich, ich musste mal was anderes machen. Ich arbeite gerne mit Kindern zusammen. Meine Kinder haben sich immer gefreut, wenn ich Geburtstage gemacht habe oder Feste organisiert habe für Kindergarten, für Schulen. Deutschland kann ich es nicht finanzieren, zu teuer. Hier in Ungarn, Balaton ist nichts, aber preiswert. Dann habe ich gedacht, okay, dann probiere ich es einfach mal. Und so habe ich dann 2007 angefangen, das Grundstück hier zu kaufen. Dann habe ich angefangen, nur einen Spielplatz. Dann habe ich eine Kulisse gebaut. Dann habe ich noch eine Kulisse gebaut. Dann das Kassenhäuschen, dann das Restaurant. Und so ist das. Jahr für Jahr ist es halt größer geworden. Mehr und mehr. Ja, Gäste sind auch gekommen. Ja. Am Anfang waren es bloß 100, dann waren es 500, dann waren es 1000. Jetzt haben wir im Jahr ein paar tausend Gäste jeden Sommer. Also das macht einen auch zufrieden, wenn man sagt, okay. Also es war nicht umsonst, auch die deutschen Gäste, die da waren, haben gesagt, Mensch, großartig, sensationell. Aber dann haben wir auch schauen müssen, dass sie um 6:30 um 6 Uhr schließen, um 6:30 gesagt, so, aber jetzt müssen aber alle gehen, weil sie auch nicht mehr gehen wollen. Also die Kinder freut es sehr. Also, weil man natürlich nicht nur Spielplätze hat, wir bieten halt Shows auch an.
0: Was heißt, muss gehen? Ist das begrenzt? Muss man da um 6:30 zumachen?
1: Ja.
0: Oder sind das strenge Auflagen?
1: Nein, es sind keine Auflagen, aber es ist halt so, dass irgendwann muss ja auch Schluss sein. Okay. Weil natürlich die Mitarbeiter auch in Feierabend wollen und das Saisongeschäft ist hart, 7 Tage die Woche. Und irgendwann sagst du, du stehst um 6 auf, aber du möchtest auch irgendwann mal um 10 ins Bett kommen. Ja. Und dann, wenn um 6 hier Schluss ist, dann geht es aber für mich noch weiter. Dann muss ich ja Buchhaltung machen, ich muss das Restaurant
0: E-Mails verantworten.
1: Ja.
0: Meine zum Beispiel.
1: Ja, also es gibt so viele, dann natürlich die E-Mails beantworten, ja, das ist klar. Und, oder halt dann Papierkram erledigen. Es gibt ja sehr viel Bürokratie, es gibt TÜV-Sachen, die erledigt werden müssen. Es muss für die Lebensmittelkontrolle gibt es dann wieder Sachen zum Ausfüllen. Also es ist ja. Sabat Bemeni, jo? Ja, und so zieht sich das an. Du bist froh, wenn du 10 Feierabend hast.
0: Also mal ganz zwischendurch eingeworfen. Ich bin ja jetzt zum ersten Mal hier. Und der erste Eindruck ist wirklich gut, muss ich sagen. Das macht einen sehr, sehr guten Eindruck, wenn man drauf zuläuft.
1: Ja, okay.
0: Habe ich mir also ehrlich gesagt so jetzt nicht vorgestellt, weil ich ja auch schon oft hier vorbeigefahren bin.
1: Es steckt
0: auf jeden Fall sehr viel Arbeit drin, das weiß ich. Auch sehr viel Liebe zum Detail, auch das sieht man.
1: Ja, ich habe auch große Unterstützung immer von meiner Familie. Jetzt habe ich diesen Sommer zum Beispiel meine 2 Töchter da. Die helfen mir jetzt ein paar Wochen, weil wir halt in Ungarn sehr schwer Mitarbeiter bekommen. Das ist halt das andere. Ja, das heißt immer hohe Arbeitslosigkeit, die Leute haben kein Geld. Aber wenn man Mitarbeiter sucht, ist es relativ schwierig, Mitarbeiter zu bekommen. Ja.
0: Woran liegt's?
1: Ja, woran liegt
0: Ihrer Meinung nach? Ich meine, ich weiß natürlich, der normale Hotel- und Gastgewerbebereich, der klagt natürlich auch, aber das hat auch mit der Bezahlung zu tun, ne?
1: Ja, einerseits muss man so sagen, ich zahle ja eigentlich mehr, wie die Leute am Strand bekommen. Mhm. Aber es ist natürlich hier eine andere Arbeit. Und die Leute können sich darunter nichts vorstellen, dass sie erstmal gar nicht herkommen und fragen, was muss ich tun? Ja. Wenn sie dann da sind und mal länger hier gearbeitet haben, die bleiben auch. Also ich habe ein Küchengrund, die ist jetzt schon das dritte Jahr da. Der Cowboy, der für mich arbeitet, ist schon jetzt das vierte Jahr da. Also es sind ein paar, die sagen, hey, warum soll ich woanders arbeiten? Ich kriege hier mehr Geld. Mhm. Ich muss am Strand auch 7 Tage die Woche arbeiten. Ja. Also kann ich das auch hier. Aber sie wissen auch, dass sie natürlich viel als Deutsche, man ist ja viel gutmütiger wie die ungarischen Geschäftsleute. Also die sind ein bisschen harter. Ja? Also die sagen, versprechen dir das alles, ja, du kriegst 10.000 am Tag und was weiß ich alles, nach einem Monat und dann wird er rausgeworfen, heißt es, du hast schlechte Arbeit, kriegst kein Geld. Ja, also das
0: habe ich auch schon gehört.
1: Ja, also sowas, das gibt es bei mir gar nicht. Deshalb sind die bei mir schon gearbeitet haben, sind noch hier. Ja. Ja, so geht es halt. Ja. Nächstes Jahr hoffe ich, dass wir halt ein paar mehr Mitarbeiter kriegen, neue Mitarbeiter, weil ich versuche, welche aus dem Ostungarn zu holen, weil die suchen verzweifelt Arbeit. Die haben auch schon öfters angerufen hier und schon mit Frauen am Telefon geweint, weil sie nicht hier arbeiten können, weil ich gesagt habe, ich habe noch keine Dienstwohnung. Jetzt bin ich dabei, halt hier eine Wohnung auszubauen, sodass ich halt dann 2 Mitarbeiter hier
0: fest etablieren
1: kann, die auch dann hier wohnen können.
0: Vor zumindest Ort,
1: für die Saison. In der Saison hier wohnen können. Weil die haben nicht das Problem, dass sie sagen, okay, vom 1. Mai bis Ende August hier zu arbeiten. 4 Monate weg von Familie, das ist in 300 Kilometer. Mhm. Die fahren her, verdienen ihr Geld und... Aber hier, die Leute sind alle schon ein bisschen verwöhnt, weil er hat viele viele Ungarn in Österreich oder in Deutschland arbeiten.
0: Genau.
1: Und dann Mama und Papa schicken dann Geld, genau. Dass die Kinder, die hier studieren, halt sich einfach nicht mehr die Mühe machen, sich einen Sommerjob zu suchen. Früher, Schule war aus, die Kinder, also die Jugendlichen 16 bis 20, die studieren oder in der Fachhochschule sind, wo auch immer, die haben einen Sommerjob gesucht. Du hast eigentlich immer Leute gehabt. Aber jetzt ist halt schon so, dass mit steigendem Wohlstand immer weniger Leute Lust haben, solche Jobs zu machen. Ne? Komischerweise für die Küche oder Restaurant kriege ich immer welche. Also Frauen Männer sind das Problem.
0: Ja, also kann ich anfangen hier?
1: Ja, genau. Ich brauch junges, frisches Fleisch.
0: Ja, das meine ich, ja. Danke. Der war gut, gell? Ja, man wird halt nicht jünger, das ist halt so.
1: Ja, ich habe hier schon, ich habe auch Ungarn da gehabt, die waren schon 50.
0: Ja, okay.
1: Das Problem ist halt, dass die halt dann nicht mehr, das sind halt schon ein bisschen träge, Und da hat sich auch das eingespielt. Wenn ich sage, pass auf, ich will das so und so haben, sage ich, wieso, wir sind doch in Ungarn. Das spielt keine Rolle mehr, ich möchte es halt so haben und fertig. Und bei den jüngeren Leuten, die hören noch. Aber bei den Älteren ist das Problem, dass sie sagen, hast den Reiter da, der irgendwo Pustershow geritten ist, mit einem Western reiten, ist ganz was anderes. Und ich sage, pass auf, bitte mach das so nicht, das tut dem Pferd weh.
0: Okay.
1: Er macht es trotzdem. Er sagt, ich kann reiten. Er sagt, mach es bitte so, wie ich es will.
0: Genau.
1: Man ist jeden Tag in Konfrontation. Ja. Und deshalb habe ich gesagt, wenn, dann brauche ich lieber sind das so 20- bis 24-Jährige.
0: Die auch noch kooperativ sind.
1: Die sagen, nicht so viel Erfahrung haben und sagen, okay, und nehmen das mit.
0: Ja.
1: Ja, ich meine, ich bin jetzt auch schon 52. Ich habe auch ein bisschen Lebenserfahrung und dann versuche ich natürlich, das richtig denen beizubringen.
0: Logisch,
1: Also hier ist jetzt praktisch der Eingangsbereich. Wir haben hier nebendran unsere Pedal-Go-Karts, wo die Kinder halt praktisch, wenn sie einen Eintritt bezahlt haben, sind ja alle Spiele, die wir drinnen haben, ja frei. Also sprich zum Beispiel Pedal-Go-Kart. Dann haben wir hier, dann kommt ja das Labyrinth. Wir haben natürlich immer wieder so ein paar Sachen aufgebaut, wo die Leute auch Fotos machen können, wie zum Beispiel so eine Western-Kutsche, wo sie sich draufsetzen können zum Fotografieren. Das Labyrinth, das haben wir 2008 mit so Stecklinge gemacht. Da waren die Stecklinge ungefähr so 20 Zentimeter hoch.
0: Wahnsinn.
1: Jetzt ist das Labyrinth 2 Meter hoch. Also, und es ist immer ein Highlight für Groß und Klein, da durchzugehen. Der Scheck. Der Beste, Sabbat. Ja, dann haben wir halt natürlich jedes Jahr mal versucht, irgendwas an Spielmöglichkeiten noch zu schaffen.
0: Ja.
1: Was mir halt wichtig war, Ich wollte nichts Elektronisches da haben, außer jetzt die Musik.
0: Ja.
1: Sondern alle Spielgeräte, wo die Kinder sich, so wie wir aus unserer Kindheit, wo ich es noch kenne, sich selbst beschäftigen können. Ja. Zum Beispiel jetzt hier die Fußball-Minigolfbahn, wo haben wir neue Löcher abgesteckt, wo sie halt dann mit dem Fußball-Minigolf spielen können. Oder zum Beispiel auch auf Hufeisen werfen oder Trampolin. Also die Kinder sollen selbst kreativ und sportlich einfach das wieder ranbringen, weil ich habe, meine Kinder haben von mir ganz, ganz spät erst ein Handy bekommen. Mhm. Also wo alle anderen schon eins hatten, hatten meine noch keins, weil ich habe gesagt, die Kinder in der Entwicklung sollen erst einmal hier Geschicklichkeit lernen. Das lernt man durch Spiele und nicht übers Handy. Ja, ja, dann haben wir natürlich hier immer live, was heißt Live-Musik, hier spielt immer den ganzen Tag Country-Musik, um die Leute noch so bei Laune zu halten. Hier kommen wir gerade an unserem Showplatz vorbei. Da haben wir praktisch eine Tribüne, also ein Dach aufgebaut, wo die Leute drunter sitzen können, dass nicht, wenn es sehr heiß ist, dass auch Schatten ist. Und hier vorne haben wir unsere Showkulisse, also Bank, Sheriff, Saloon. Dort machen wir dann um 12 Uhr unseren berühmt-berüchtigten Bankraub.
0: Wildwest. Richtiges Wildwest quasi.
1: Ja, genau. Also wenn man hier sitzt und es geht hier los, dann sind die Kinder mittendrin im Geschehen. Also man glaubt es nicht, wie die Fantasie praktisch mit den Kindern auch mitgeht und alles richtig live miterleben. Ja.
0: Super. Wann geht die erste Show los, Herr Königke?
1: Um 12 Uhr geht die erste Show los.
0: Okay.
1: Um 2:30 machen wir dann um 12 Uhr der Bankraub. Um 2:30 die Reitshow. Und ganz zum Abschluss haben wir natürlich immer was Besonderes für die Gäste. Dann gibt es noch eine Greifvogelshow. Dann fliegt hier ein richtiger Wildwestvogel, und zwar ein richtiger Harris-Hawk. Das ist in Deutsch übersetzt Wüstenbussard. Und der fliegt dann hier zwischen dem Publikum durch, über die Köpfe drüber, streichelt mit dem Flügel noch die Gäste nebenbei. Also ist immer ganz sehr, sehr interessant. Das ist meine Tochter, die Isabella.
0: Hallo.
1: Sieht man auch gleich. Kariertes Hemd.
0: Woran sieht man das? Am Hut oder was?
1: Na, am Cowboy-Hut, am karierten Hemd.
0: Ja, ja, ja.
2: Kann ich kurz stellen?
1: Habt ihr alle Einheitsdosen verschossen? Ja, der Elmer bringt jetzt was. Die Karte soll den Elmer anrufen, dass er als erstes die Munition bringt. Ich habe noch eine halbe in der Kasse. Ja, meine Tochter war gerade da, weil die macht ja das Luftgewehrschießen. Wir haben gestern ein paar hundert Gäste hier gehabt und die haben natürlich so viel Munition verschossen, weil die können dann mit dem Luftgewehr auf Dosen schießen.
0: Ja.
1: Wenn was sich runter, wenn was runterfällt, es quält den Kindern, dann so wie im Wilden Westen, wenn man so Wildwestfilme sieht und die Cowboys dann die Dosen von so Pfosten runterschießt, das quält den immer. Unser Totempfahl. Da machen wir hin und wieder, machen wir auch Indianerritual, aber jetzt nicht mehr so oft, weil es leider bei den Ungarn nicht so ankommt mit dem Indianerritual. Ich weiß nicht wieso, aber manchmal waren wir da gesessen mit Trommeln, mit unserem ganzen Zeug, also mit unserem Fell,
0: mit
1: Flöte.
0: Keine Reaktion.
1: Und wir haben gesagt, jetzt 16 Uhr ist Indianerritual und es ist halt warm, 30 Grad. Wir sitzen dann hier zwischen unserem Tipi und warten, dass die Gäste herkommen zum Indianerritual, und es kommt keiner. Mhm. Und haben gesagt, okay, gehen wir wieder. Kein Interesse fürs Indianer. Also haben wir gesagt, okay, das Indianerritual ist jetzt nicht so wichtig.
0: Ja.
1: Die Kinder wollen halt mehr spielen und mehr aktiv sein, als wir jetzt da sich was anhören. Ja, unser Bogenschießplatz. Natürlich, wenn die gefährlicheren Sachen wie jetzt Bogenschießen oder auch Lanzen werfen, wird dann immer durch einen Mitarbeiter betreut, sodass man auch möglichst keine Gefahrenquellen hat. Da hier, wo jetzt der kleine Wald ist, da haben wir im Wald drin sind so Wasserschläuche auch oben in den Bäumen verlegt, Wenn es jetzt sehr warm ist, dann schalten wir das Wasser ein, dann ist es wie so ein kleiner Regenwald. Mhm. Und dann hat man immer, wenn es recht heiß ist, kann man da durchgehen und sich ein bisschen abkühlen. Ja. Und davor haben wir so, ja, wir nennen das Winnetou-Schwinge. Mhm. Das ist so ein Seil, wo halt die Kinder einfach nur sich dranhängen und ja, einfach Spaß haben können. Man sieht es ja jetzt halt auch, jetzt, man glaubt immer, es ist nur ein Seil, aber es stehen da 12 Kinder.
0: Für Kinder mehr als ein Seil, 100%ig.
1: Genau.
0: Wo kommen Sie aus Bayern her?
1: Ich komme aus Tüßling, das ist bei Altötting.
0: Ah, okay.
1: Ja, das ist in der Nähe, wo der Papst geboren ist.
0: Ja, ja, kenne ich schon.
1: Der alte Papst, ja.
0: Ja, ja, ja.
1: Und ich kenne noch sogar den alten Papst.
0: Ach ja.
1: Weil ich war als Kind in Marktlam Inn, im Kinderheim. Und da war er Bischof damals. Mhm. Und dann hat er die Priesterweihen in Marktl gemacht. Und immer wenn wir im Kinderheim bei den Nonnen, wir haben immer die erste Reihe gehabt. Und draußen haben die Leute Schlange gestanden, weil ja der Bischof da war. Und wir als Kinder haben immer vorne sitzen müssen. Wir wollten es aber nicht. Aber und im Nachhinein, wenn du denkst, hey, den kennst du doch, der hast 4 Jahre lang war ich da, hast ihn immer wieder getroffen und jetzt ist er Papst, denkst du, ja, manche machen auch eine besondere Karriere.
0: Ja,
1: ja, unsere Seilbahn natürlich für groß und klein. Wird genauso genutzt von den Erwachsenen wie von den Kindern. Wir haben natürlich sehr viele Tiere hier. Wir haben einerseits, haben wir, da drüben sind jetzt die Ziegen zum Beispiel.
0: Ja.
1: Da machen meine Mitarbeiterin immer mehrmals täglich auch Ziegenfütterung, sodass die kriegen die Kinder Ziegenfutter, dann gehen sie hinein ins Gehege und können dann auch mal die Ziegen füttern.
0: Wie ein Streichelzoo.
1: Ja, genau. Und hier auf der rechten Seite, da dürfen die Gäste zwar nicht rein, aber zum Anschauen ist sehr schön.
0: Ja, ja,
1: da haben wir Pfauen. Auch jetzt siehst du hier auch so Küken.
0: Ja, ja.
1: Die sind jetzt frisch geschlüpft.
0: Ja, das schaut nett aus, ja.
1: Die sind jetzt gerade 2 Wochen alt, die Küken. Und da hinten siehst du das Männchen, also der Pfau selber, der hat ja eigentlich die schönen Federn. Mhm. Also das Weibchen ist halt so grau-grün, aber das Männchen, das kriegt immer tolle Federn. Aha. Jetzt hat er sein Federkleid verloren, weil er zum Herbst, Winter, kennst du ja, das schlägt er dann so ein Rad
0: und
1: tolle
0: genau.
1: Pfauenfedern.
0: Ja, ja, ja.
1: Die verliert er jetzt im Sommer alle. Mhm. Und die kriegen dann immer die Gäste so als Geschenk mit.
0: Ah, okay.
1: Die tun wir dann immer, wenn welche wieder drin liegen, holen wir die raus und schenken den Gästen. Ja, hier auf der linken Seite in den Ruinen haben wir das Messerwerfen, wo sie sich mal schauen können, ob sie wie Karl May hier so das Ziel auf die Holzwand treffen und das Messer auch drinstecken bleibt. Daneben dann eben das Luftgewehrschießen auf Dosen. Und da kommt die Isabella wieder mit ihrem Pony. Mhm. Die Kinder können hier den ganzen Tag über immer wieder Pony reiten. Also ist ja auch nicht begrenzt. Also die Kinder, wenn reinkommen, zahlen einen Eintritt und alles ist frei.
0: Genau.
1: Sie können praktisch.
0: Ob sie es einmal machen oder zweimal.
1: Ob sie jetzt 5-mal Pony reiten oder 10-mal schießen, das spielt keine Rolle. Wir machen immer eine Reihe. Jeder darf schießen und darf immer so lange sich immer wieder anstellen, wie es halt läuft. Ja. Das hier ist der Ponyunterstand. Da hat uns jetzt auch der Sturm und der Regen leider das Dach jetzt kaputt gemacht. Das müssen wir jetzt auch wieder renovieren. Also ist auch viel, viel Arbeit, weil. Das Areal ist ja insgesamt 5 Hektar groß.
0: Ja.
1: Und das alles in Schuss zu halten, sage ich fast immer alleine dann im Winter, das ist schon viel Arbeit.
0: Oh, da gibt es Gold.
1: Ja, da, wo das Schilf rauskommt, da haben wir unseren Goldwaschteich.
0: Sehr schön.
1: Es wird auch Gold gefunden, weil wir tun dort...
0: Weil ihr das vorher auslegt.
1: Wir legen das aus, aber keine angemalten Steine.
0: Echt Gold.
1: Nein, auch nicht, aber fast Gold.
0: Okay. Das sogenannte Katzengold, oder sagt man dazu?
1: Genau, das Pyrit.
0: Ja, ja, ja.
1: Genau.
0: Kenne ich auch nur aus meiner Kindheit.
1: Genau. Ja. Und das ist ja eigentlich das Schöne, weil angemalte Steine kann man immer, das ist ja nichts Besonderes.
0: Genau.
1: Aber wenn sie dann Steine finden und die funkeln und so richtig, und mit Wasser und Luft, wenn die in Berührung kommen, erst ist Silber und dann wird es goldfarben.
0: Ja, ja, ja.
1: Ja, und dann habe ich ja, wenn es länger drin sind, wird es Bronze. Dann kommen die Kinder mit zu mir, hey, ich habe Gold gefunden, der andere kommt, ich habe Bronze gefunden, ja. Der andere sagt, ich habe Silber gefunden. Mhm. Je nachdem, wie lang das Pyrit halt dann auch drinnen ist. Mhm. Ja. Und sie dürfen als Eintauschen bei mir an der Kasse vorne, wenn die Katzengold gefunden haben, dann können sie mit, wenn sie zwei Goldstücke haben, kriegen sie eine leere Patronenhülse, weil wir verschießen ja jeden Tag Munition. Oder sie können auch, hin und wieder habe ich auch so andere kleine Geschenke, wie so Styroporflieger. Die können sie dann auch eintauschen, gegen 10 Goldstücke und so halt, dass es irgendwas.
0: Ein bisschen Motivation
1: da ist. Ein bisschen Motivation da ist,
0: auch Belohnung. Das genau. Belohnung dann, ja.
1: Ja, wir haben sehr viele alte Gebäude auch noch herinnen. Ja, je nachdem, wie viel Geld man halt einnimmt, mache ich halt jedes Jahr ein bisschen mehr wieder instand setzen, mehr renovieren. Jetzt, den Winter habe ich zum Beispiel jetzt den, hier vorne einen Zaun auch gemacht mit Meerschweinchenauslauf und Hasen sind da drin. Da muss ich noch aufmachen, weil die haben vergessen aufzumachen. Da können die Kinder reingehen und können dann die Hasen und Meerschweinchen streichen. Ja, hier haben wir noch die Wasserrutsche, wenn es sehr heiß ist.
0: Ja.
1: Ist das natürlich die Hauptattraktion, weil dann die Kinder natürlich sie abfrischen wollen. Ja, inzwischen, wir haben ja auch, ist alles TÜV geprüft sozusagen, ob Trampolin oder Wasserrutsche etc., also wegen Sicherheit. Auch der Park, jetzt jedes Jahr kommen ja immer die Kontrolleure und besuchen ja die Freizeitparks, war doch mal vor 2 Jahren oder letztes Jahr war auch so ein Unfall an einem Freizeitpark. Jetzt wird man immer genau kontrolliert, wobei ich es für richtig halte.
0: Ja.
1: Weil wenn man
0: jetzt, natürlich, das muss sein.
1: Ja.
0: Links.
1: Genau. Ja, und so ein Wetter wie heute, wenn es halt bewölkt ist und kein Badewetter ist, haben wir natürlich die meisten Gäste logischerweise.
0: Ja, ja, ja.
1: Aber es ist schön eigentlich, weil die Leute nehmen alles an. Egal, was man aufbauen, ob jetzt da.
0: Ja, ich habe das schon beobachtet.
1: Ja, die sind überall, ja.
0: Ja.
1: Und es verteilt sich dann auch. Es ist ja nicht so, dass jetzt alle nur beim Messerwerfen sind oder alle nur beim Gewehrschießen, sondern da sind 10, da sind 20, da sind 10. Ja. Und es verteilt sich dann. Ja. Mhm. Ja, da haben wir ja da vorne haben wir ja unsere Fotowand, das Monument Valley. Mhm. Das ist halt so das klassisch typische Bild vom Wilden Westen mit die drei Hügel.
0: Ja, ja, ja, genau.
1: Ich war ja letztes Jahr in Amerika.

0: Rückkehr und habe mir alles nochmal alles live angeschaut.
1: Ja. Sehr gut.
0: Und habe mir versucht, ein paar Ideen und auch, wie es eigentlich wirklich ist.
1: Ja.
0: Ja, wir sind nach Los Angeles geflogen, haben uns dort ein Auto gemietet. Dann sind wir insgesamt 6000 Kilometer durch die USA.
1: Okay.
0: Und waren natürlich auch am Monument Valley, wir waren am Grand Canyon, Horseshoe, da gibt es da, wo der Colorado River macht dann so eine Schleife.
1: Ja.
0: Und das heißt dann Horseshoe, und da geht es ich glaub, 150 Meter senkrecht runter. Das ist auch ein ganz berühmter Platz. Wir waren natürlich auch bei den Bisons, waren in so einem Naturschutzpark. Das einzige Enttäuschende war natürlich, dass das Bisonsteak die Amerikaner nicht kochen können, selbst wenn sie das beste Fleisch kriegen.
1: Mhm.
0: Weil die haben einen Burger gegessen für 40 Dollar und dann war der so trocken, dass du eine ganze Flasche Ketchup draufgehauen hast auf deinen teuren Bisonburger. Aber ansonsten war es eine wirklich tolle Erfahrung. Man merkt auch, die Mentalität ist eine ganz andere. Weil hier in Europa, wir sind hier mehr so... wenn man sagt, hey, super, bist mein Freund oder so, egal ob jetzt hier in Ungarn oder in Deutschland oder in Bayern oder in Österreich, in Amerika ist alles so oberflächlich.
1: Mhm.
0: Also wenn man da ist, dann sagt er, ja, schön, toll. Einen Tag später hat er alles vergessen.
1: Mhm. Interessiert keinen.
0: Das interessiert keinen, ja. Es ist ein bisschen, ja, sie sind immer sehr höflich. Wenn du im Lift stehst, sagst du, und, wie geht's Ihnen, alles gut?
1: Mhm.
0: Den Moment, dass du den Lift wieder rausgehst, interessiert sie nicht mehr.
1: Ja,
0: genau. Das ist ein bisschen andere Mentalität.
1: Ja.
0: Aber das hat auch damit zu tun mit ihrer ganzen, mit dem ganzen System, was sie sich aufgebaut haben.
1: Ja. Ja. Man sieht das ja jetzt mit Trump und Konsorten.
0: Genau.
1: Ja. Das ist ja ein Drama für sich.
0: Ja, das interessiert niemanden, ob der andere gesundheitsversorgt ist oder nicht.
1: Ja.
0: Wobei genau eigentlich die hier zwei Jobs oder drei Jobs haben und sie können sich die Krankenversicherung nicht leisten.
1: Mhm.
0: Diejenigen sind aber die Gesellschaft tragen.
1: Ja.
0: Ja. Weil es ja auch bei uns in Deutschland so, ich meine, es sind nicht die Manager, die Gesellschaft tragen, die da 3 Millionen kassieren im Jahr oder 10 Millionen, sondern es sind diejenigen, die in der Fabrik arbeiten. Und dann sollen die auch eine Gesundheitsversorgung haben.
1: Ja,
0: hier haben wir unser kleinen Saloon oder auch unseren Biergarten hier.
1: Mhm.
0: Natürlich auch wieder mit Musik, ein bisschen dekoriert hier mit Tankstelle, Wagenräder. Was ganz toll ankommt, das ist unsere Kutsche mit unserem Pferd, die hier vorne steht. Viele Leute kommen immer und sagen, Mensch, da ist ein Pferd, hey, wir können reiten. Bis sie dann feststellen, oha, das ist ja aus Kunststoff.
1: Genau. So, das ist der Saloon hier.
0: Das ist der Saloon, da gehen wir mal rein.
1: Ja. Ja, zünftig.
0: Ja, ich habe versucht, ein paar Elemente aus Amerika, wo ich war, halt ein bisschen mit reinzubringen. Habe halt dann hier so diese, wir sind durchgefahren und waren so eine Tankstelle, Raststation. Und dann ist mir aufgefallen, dass die immer so schöne Sitzecken hatten, so weinrot.
1: Mhm.
0: Und dann haben wir gedacht, oh, das muss ich anmachen. Das hat mir immer gut gefallen, sehr bequem. Und dann halt war ich in Amerika und bin so auf verschiedene Flohmärkte auch gegangen, auch in Las Vegas. Und hat dann so alte Autoschilder mitgenommen, wie zum Beispiel da war von 1776, 1976, da war so ein Jahresjubiläum, Gründung von, was war das Gründung? Ja, muss ich selber schauen, Illinois.
1: Aha.
0: Da war 1776 ist Illinois der Staat gegründet
1: worden. Da haben sie gefeiert.
0: 76 war die Feierung und da haben sie das extra dieses Autoschild produziert dafür. Ja.
1: Mhm.
0: Oder halt dann hier in Grand Canyon, in Arizona war ich, auf dem Flohmarkt mir das
1: Schild geholt.
0: Oder dann war ich in Las Vegas und da gibt es ja das berühmte Harley-Davidson-Café am Boulevard. Da war ich dann drin und da konnte man so sich auf den Harley setzen und sich ein Motiv aussuchen, was
1: sehr
0: im
1: gut.
0: Hintergrund sein soll.
1: Ja, sehr gut. Ja, ist gut.
0: Oder natürlich in Amerika siehst du halt immer dann irgendwelche Stierschädel, Pfeil und Bogen, natürlich sehr viele Fahnen.
1: Mhm.
0: Also da sind die Amerikaner sehr nationalbewusst, also siehst eigentlich immer Fahnen. Bei uns ja eigentlich in Deutschland, wenn wir eine Fahne aufhängen würden, würden wir ja gleich beschimpft. Ja, aber hier in Ungarn oder auch in Amerika ist kein Problem, man darf ja auch Nationalstolz haben.
1: Ja.
0: Ja.

0: So, das war der Westernpark und damit ist die Stunde auch schon wieder fast vorbei. Und ich habe noch einen Wunsch und zwar von Rosemarie aus Augsburg. Rosemarie wünscht sich von Heino Jäger Passkontrolle zu hören. Also es ist kein Gruß in dem Sinn. Jedenfalls hat sie dazu nichts geschrieben. Sie möchte einfach nur die Passkontrolle von Heino Jäger hören. Na, nichts einfacher als das. Jetzt also zum Abschluss die Passkontrolle von Heino Jäger. In diesem Sinne, ciao, bis zum nächsten Mal.
1: Ja, Dr. Jäger.
2: Guten Abend, Herr Doktor. Nicht? Also mein Mann war früher bei der Passabfertigung tätig, nicht? Und er ist jetzt also im Ruhestand, nicht?
1: Ah,
2: Und
1: ah ja.
2: wir führen sonst ein sehr harmonisches Eheleben, nicht?
1: Ja.
2: Und nun leidet er sehr darunter, dass er nicht mehr im Dienst ist, nicht? Und nun müssen wir zu Hause also ständig den Pass vorzeigen, nicht wahr?
1: Ja.
2: Angeblich nicht, ob er noch gültig ist,
1: Ah
2: nicht?
1: ja, aha.
2: Und da hätte ich auch noch gar nichts gegen einzuwenden, nicht? Wenn
1: Nein,
2: das
1: nein.
2: nicht also Formen angenommen hätte, die schon fast Schikanen sind, die
1: Ja.
2: jetzt hat er sich im Flur nicht aus Sperrholz einen Schalter gebaut.
1: Ah ja.
2: Und immer wenn wir ins Wohnzimmer wollen, nicht, müssen wir also den Pass vorzeigen, nicht? Und wenn ich einhole, muss ich den Pass bei mir haben
1: Ja.
2: und so weiter, nicht?
1: Ja.
2: Er begründet das damit, ich könnte ja auch ein Fremder sein. Hören Sie
1: Ah
2: sich
1: ja.
2: sowas mal an. Und also wenn die Kinder, nicht wahr, die also zur Schule noch gehen, nicht, die müssen sie den Pass vorzeigen und so weiter, nicht? Wenn ich aufgeschlossen habe und den Mantel

0: ausziehe, dann höre ich schon, also die Pässe bitte.
1: Ja.
0: Das ist doch furchtbar. Kürzlich mussten Freunde wieder umkehren, weil sie also nun ihren gültigen Pass nicht
1: bekommen.
0: Das sind doch schon Zustände, nicht? Und neuerdings stempelt er die Pässe so gar nicht. Also das und also jeder bekommt einen Laufzettel, der zum Aufenthalt im Wohnzimmer bis 21 Uhr berechtigt.
1: Ah, ja,
0: ich,
1: ja.
0: Wissen Sie, ich bin das alles bald leid. Nicht?
1: Ja. Das kann ich wohl verstehen. Allerdings nach dem neuen Passgesetz ist Ihr Mann sogar verpflichtet, in die Pässe einzusehen. Er ist sogar berechtigt, auch im Ruhestand noch die Pässe einzuziehen und zeitweilig zu sperren. In diesem Falle kann ich Ihnen leider nur sagen, handelt Ihr Mann völlig korrekt.
0: Ja, das wusste ich gar nicht. Ja, ja, vielen Dank
1: ja,
0: auch.
1: Ja, bitte, bitte.
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